0: Lammmund wegen Straßenschäden gesperrt und die A553 Bliesheim-Brühl bleibt zwischen Brühl-Ost und Nord in beiden Richtungen bis um 6 gesperrt, also noch gute 4 Stunden. Dort wird weiterhin an den Hochspannungsleitungen gearbeitet. Das war's. Ich bin Ihr Mann im Ohr, Frank Beken. Wünsch eine gute Fahrt.
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0: Und uns allen einen schönen guten Morgen.

Hit gewesen für Queen, Killer Queen, hier in der ARD-Nacht. 11:02 haben wir es. 41,7 Grad gestern in Brandenburg gemessen, ja. Deutschland schwitzt, ächzt und stöhnt und der deutsche Wetterdienst, der warnt vor starkem Gewitter. In Sachsen hat er das Ganze jetzt ergänzt. Für die Stadt Chemnitz, für die Kreise Sächsische Schweiz, Osterzgebirge sowie für den Kreis Leipzig und Meißen warnt der Wetterdienst vor starkem Gewitter. Und dann gehen wir von Sachsen ins Saarland. Da gibt's eine Gefahreninformation für Sie. Denn in Homburg, da brennt es momentan. Die Feuerwehr ist im Einsatz. Bitte, wenn Sie es nicht schon haben, schließen Sie Fenster und Türen.

In der vergangenen Stunde haben wir Johannes Oerding gehört. Da muss er natürlich folgen, Peter Maffay. Tiefer in der ARD-Nacht, denn beide machen sie gemeinsame Sache. Am 2. Oktober kommt von den beiden ein neues Album raus. Freuen wir uns sehr. In 8 Minuten haben wir es 3:30. Die ARD-Hitnacht. Einen schönen guten Morgen jetzt mit Smokey.

0: immer wenn ich sie höre, muss ich an eine richtig leckere Latte denken. Latte Macchiato, bei diesen Temperaturen hier bei mir aber im Studio, gerne eisgekühlt. 2:30. Gianna Nannini hatten wir gehört vor dem Verkehrsservice in der ARD-Hitnacht. Und jetzt sind wir auf den Straßen. Wir haben nach wie vor ein Problem auf der A72 Plauen-Zwickau. Aquaplaning-Gefahr zwischen Plauen-Ost und Treuen. Fahren Sie hier bitte äußerst vorsichtig. Die Hitze hat ihre Spuren hinterlassen, deshalb werden jetzt die Autobahnen repariert. Vorher sind sie aber gesperrt. Und zwar die A2 Hannover Richtung Berlin zwischen Thesen und Brandenburg an der Havel. Die A7 Hannover Richtung Hamburg zwischen Bad Fallingbostel und Dorfmark. Die A14 Magdeburg Richtung Schwerin zwischen dem Kreuz Magdeburg und Dahlen-Warsleben. Die A20 Rostock Richtung Kreuz Uckermark zwischen dem Kreuz Rostock und Dummerstorf. Die A30 Osnabrück-Bad Oeynhausen bleibt zwischen Gesmold und Melle-West wegen Bauarbeiten in beiden Richtungen bis um 5 gesperrt. Gibt eine Umleitung, wenn Sie Richtung Osnabrück müssen, nehmen Sie die U22, Richtung Bad Oeynhausen die U43. Die Autobahn 42 Kamp-Lindfurt Richtung Dortmund ist zwischen Herne-Krange und Herne-Baukau wegen Brückenarbeiten gesperrt. Haben wir auch auf der A43 Wuppertal-Recklinghausen, deshalb ist die Autobahn gesperrt zwischen Bochum-Riemke und dem Kreuz Recklinghausen in beiden Richtungen. Die A115 Berlin Richtung A10 ist zwischen Potsdam-Drewitz und Samund wegen Straßenschäden gesperrt. Und an den Hochspannungsleitungen wird gearbeitet, deshalb gesperrt die Autobahn 553 Bliesheim-Brühl zwischen Brühl-Ost und Nord, und zwar in beiden Richtungen bis um 6. Wenn Sie unterwegs sind, kommen Sie dennoch gut und sicher an.
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0: Aus Erfurt, aus Thüringen mit Frank Beken.

0: Everything I do it for you, Bryan Adams. Ja, und wenn er nicht gerade mal singt, dann macht er das ein oder andere Foto. Und bis vor kurzem waren einige seiner Werke bei uns sogar ausgestellt, und zwar im Hessischen Landesmuseum Darmstadt. Vielleicht hat der ein oder andere von Ihnen sicher die Fotos angeschaut. Und warum ich Ihnen das alles erzähle: Heute, Montag, der 29. Juni, ist Tag der Kamera. Ja, und da habe ich mir gedacht, schreiben Sie mir doch einfach mal ard-hitnacht@mdr.de. Wen würden Sie denn gerne mal so fotografieren? Also Bryan Adams, der schreckt davon niemanden zurück. Prominente hat er auch schon vor die Linse gekriegt. Wen würden Sie mal gerne fotografieren? Oder vielleicht sind Sie ja sogar Fotografin oder Fotograf. Wer ist Ihnen da denn schon mal vor die Linse gelaufen? Schreiben Sie es mir, ard-hitnacht@mdr.de.
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jetzt haben wir doch mal was Positives in der ARD-Nacht. Entwarnung ins Saarland schicken wir. Genauer gesagt in Homburg, da brannte es ja vor ein paar Stunden. Die Feuerwehr hat den Brand unter Kontrolle gekriegt. Entwarnung also für Sie, wenn Sie in Homburg zu Hause sind. Im Saarland, da brennt es nicht mehr. 2.51 Uhr wird es in 9 Minuten das Neueste aus Deutschland und der Welt in den 3-Uhr-Nachrichten. Vorher schaffen wir allerdings noch die Mail von Silke aus Bad Hersfeld. Heute ja Montag, ein ganz besonderer Tag, Tag der Kamera. Brian Adams hatten wir vor ein paar Minuten, der fotografiert sehr gerne. Und da habe ich mir gedacht, frage ich Sie einfach mal, wollen Sie vielleicht demnächst Fotografin, Fotograf werden? Und wen würden Sie gerne fotografieren? Oder vielleicht haben Sie ja schon mal jemanden vor die Linse bekommen. ard-hitnacht@mdr.de. Silke hat's gemacht aus Bad Hersfeld. Sie schreibt, ich werde unseren kleinen Schatz, der bald auf die Welt kommt, fotografieren. Mein Mann Günther und ich freuen uns schon sehr drauf. Im September soll's soweit sein. Liebe Grüße ins Studio. Ja, wir drücken die Daumen, dass der kleine Schatz gesund und munter auf die Welt kommt und ein schönes Foto gemacht wird. Von diesen Jungs hier gibt's viele Fotos, ich habe nochmal nachgeschaut, ihrer Bärte. Aber sie machen auch coole Musik. Hier sind ZZ Top, Rough Boy.

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1: Die Nachrichten mit Frank Wörner. Guten Morgen. Das Drama um das defekte Wuppertaler Stellwerk geht weiter. Vor knapp 2 Wochen ist es wegen einer Störung ausgefallen. Am Samstag fuhren die Züge wieder kurz. Nun gibt es den nächsten Ausfall. Zum Start in den Berufsverkehr heute wird das Problem laut Bahn nicht mehr behoben. Leslie Radermacher, WDR Wuppertal.
2: Der Fehler scheint immer noch derselbe zu sein und die Bahn tappt weiter im Dunkeln, woran es liegt. Ein Bahnsprecher sagte gegenüber dem WDR, es habe seit der ersten Störung vor fast 2 Wochen zahlreiche Reparaturversuche gegeben, auch wieder seit dem erneuten Ausfall am Sonntagvormittag. Was die Störung offenbar jedes Mal aufs Neue auslöst, habe man auch jetzt nicht herausfinden können. Heute will die Bahn ihre Fehlersuche fortsetzen. Eine Prognose für die Reparatur des Vohwinkler-Stellwerks konnte sie noch nicht treffen. Sie hat wieder einen Ersatzverkehr eingerichtet. Betroffen sind die Regionalexpresse 4 und 13 und die S-Bahn 8, 9 und 28.
1: In Venezuela ist die Zahl der Toten nach den schweren Erdbeben gestiegen. Behörden sprechen jetzt von 1450 Opfern. Zehntausende Menschen werden aber weiter vermisst. In vielen Orten suchen Angehörige mit bloßen Händen in den Trümmern. In Nordrhein-Westfalen sind im Mai und Juni 15 Menschen bei Badeunfällen in Flüssen und Seen ums Leben gekommen. Gestern wurde die Leiche eines 14-Jährigen aus einem See bei Düren geborgen. Auch in Lünen, Herne, Düsseldorf und am Baldeneysee in Essen gab es am Wochenende tödliche Badeunfälle. Mit Gastgeber Kanada hat es ins Achtelfinale der WM geschafft. Das Team besiegte die Mannschaft aus Südafrika mit 1:0. Für Kanada war schon das 16-Finale ein Erfolg. Die kanadischen Fußballer hatten es noch nie vorher überhaupt in eine WM-KO-Runde geschafft.
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1: In Lüdenscheid ist eine 18-Jährige festgenommen worden. Sie soll am Samstag einen Säugling aus dem Klinikum entführt und dann in einem Parkhaus abgelegt haben. Da hatten Passanten das Baby gefunden. Es ist mittlerweile wieder bei seinen Eltern. Über die Tatverdächtige Noah Brümmelhorst für WDR aktuell.
3: Die 18-Jährige wurde nach Angaben der Staatsanwaltschaft anhand von Videoaufnahmen aus einem Parkhaus identifiziert, in dem sie das Kind abgelegt hatte. Die Frau ist der Polizei bereits bekannt. Sie soll schon verschiedene Straftaten begangen haben. Zu ihrem möglichen Motiv gibt es noch keine Angaben. Es bestehe wohl kein Verhältnis zur Klinik. Wie die Tatverdächtige auf die gesicherte Wochenbettstation gelangen konnte, ist weiter Gegenstand der Ermittlungen.
1: Das Wetter in Nordrhein-Westfalen. Bis zum Morgen ziehen einige Schauer und Gewitter durch, teils mit Starkregen, Hagel und Sturmböen. Dabei kühlt es sich ab auf 20 bis 14 Grad. Tagsüber ziehen die letzten Schauer und Gewitter ab und es lockert auf. Und es wird deutlich kühler. In Monschau 24 Grad, in Nürnberg Brecht 26 und in Castrop-Rauxel 28 Grad. Der Dienstag bringt einen Mix aus Sonne, Wolken und einzelnen Schauern und Gewittern bei 26 bis maximal 30 Grad. Das war WDR aktuell.
4: Hier ist der Verkehrsservice in der ARD-Hitnacht. Vorsicht bitte weiterhin auf der A72 Plauen-Zwickau. Wir haben Aquaplaning zwischen Plauen-Ost und Treuen. Kaputte Straßen, kaputte Autobahnen. Deshalb sind folgende Abschnitte gesperrt. Die A2 Hannover Richtung Berlin zwischen Thesen und Brandenburg an der Havel. Die A7 Hannover Richtung Hamburg zwischen Bad Fallingbostel und Dorfmark. Die A8 Salzburg-München zwischen Übersee und Bernau. Die A14 Magdeburg Richtung Schwerin zwischen dem Kreuz Magdeburg und Dahlen-Warsleben. Die A20 Rostock Richtung Kreuz Uckermark zwischen dem Kreuz Rostock und Dummersdorf. Die A30 Osnabrück-Bad Oeynhausen zwischen Gesmold und Melle-West und zwar in beiden Richtungen wegen Bauarbeiten noch bis um 5. Die Umleitung Richtung Osnabrück führt über die U22, Richtung Bad Oeynhausen geht's weiter über die U43. Dann ist die A42 Kamp-Lindfurt Richtung Dortmund wegen Brückenarbeiten gesperrt und zwar zwischen Herne-Krange und Herne-Baukau. Das gleiche auf der A43 Wuppertal-Recklinghausen zwischen Bochum-Riemke und dem Kreuz Recklinghausen in beiden Richtungen Grund Brückenarbeiten. Die Autobahn 115 Berlin Richtung A10 ist zwischen Potsdam-Drewitz und Saarmund wegen Straßenschäden gesperrt. Die A553 Bliesheim-Brühl ist zwischen Brühl-Ost und Nord in beiden Richtungen gesperrt. Dort wird immer noch an Hochspannungsleitungen gearbeitet. Ja, und dann kommt noch was rein von der A99 München-Nord Richtung München-Südwest. Der Tunnel Aubing ist dicht. Das war's. Wenn Sie unterwegs sind, kommen Sie dennoch gut und sicher an.
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4: mit Frank Beken. Ich bin Ihr Mann im Ohr. Einen schönen Montagmorgen wünsche ich.

Ich hätte daraus heute Daddy Pool gemacht. Daddy Cool war das Bonnie M. in der ARD-Hitnacht. Und wenn Sie jetzt um 3:12 wach werden, weil es irgendwie kracht da draußen, ja, dann sind da starke Gewitter. Der Deutsche Wetterdienst warnt davor momentan für die Bereiche Thüringen, Sachsen, Sachsen-Anhalt, hier dann ganz besonders der Burgenlandkreis. Und es ist genau auch das eingetreten, was ich vor ein paar Stunden gesagt habe. Von Frankreich sind starke Gewitter und auch Regenschauer angekündigt worden und die ziehen jetzt über das Saarland und auch Rheinland-Pfalz hinweg. Also schön vorsichtig machen, wenn Sie unterwegs sein müssen um diese Zeit.

0: Seit Mitte der 80er wird er gerufen, der Engel 07. Hubert K. war das in der ARD-Nacht um 3:57. Heute Tag der Kamera und es scheint wirklich viele von Ihnen zu geben, die gerne fotografieren oder durch Zufall zur Kamera gekommen sind. Kurt hat mir geschrieben, hallo, ich bin mit zweitem Standbein Fotograf. Dann schreibt er, aber Menschen sind normalerweise nicht so mein Ding, sondern primär Natur und Sehenswürdigkeiten. Aber als in der Sehenswürdigkeit Hessenpark niemand Geringeres als seine Heiligkeit, der Dalai Lama, auf mich zukam, war das einer der größten Momente meines Lebens, schreibt Kurt und hat mir dann auch noch das Foto hinten dran gepackt vom Dalai Lama. Und als er den Kurt gesehen hat, was hat der Dalai Lama gemacht? Richtig, gelacht. So, ich lache jetzt nicht. Der Computer will nicht. Okay, Seal, kannst du aushelfen?
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0: Ich danke dir.
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0: Ein Knopf hat geklemmt hier.
1: I

0: Solange mich meine Fans sehen und singen hören wollen, mache ich das, hat sie vor kurzem gesagt. Sandra war das. In the heat of the night, 3:30. Hier ist der Verkehrsservice in der ARD-Hitnacht. Liebe Autofahrer, weiterhin Vorsicht, wenn Sie unterwegs sind auf der A72 Plauen-Zwickau. Da haben wir immer noch Aquaplaning zwischen Plauen-Ost und Treuen. Es gilt nach wie vor eine Unwetterwarnung, die betrifft Baden-Württemberg. Im Rems-Murr-Kreis ist mit heftigen Starkregen, Hagel, Sturmböen und auch Gewittern zu rechnen. Und wie gerade auch schon auf der A72 Aquaplaning Gefahr. Ja, es war und es ist auch vielerorts noch sehr heiß. Das hinterlässt Spuren auf den Autobahnen. Da müssen jetzt die Fahrbahnen gemacht werden. Vorher sind die Autobahnen gesperrt. Und zwar wie folgt. Die A2 Hannover Richtung Berlin zwischen Thesen und Brandenburg an der Havel. Die A7 Hannover Richtung Hamburg zwischen Bad Fallingbostel und Dorfmark. Dann ist die A8 Salzburg-München zwischen Übersee und Bernau wegen eines Waldbrandes gesperrt. Bitte der Polizei unbedingt die Umleitung nutzen. Und die ist ausgeschildert. Straßenschäden der Grund, dass die A14 Magdeburg Richtung Schwerin zwischen dem Kreuz Magdeburg und Dahlen-Warsleben gesperrt bleibt. Gesperrt auch die A20 Rostock Richtung Kreuz Uckermark zwischen dem Kreuz Rostock und Dummersdorf. Die A30 Osnabrück-Bad Oeynhausen ist zwischen Gesmold und Melle West wegen Bauarbeiten noch bis um 5 in beiden Richtungen gesperrt. Wenn Sie Richtung Osnabrück unterwegs sein müssen, dann nutzen Sie die U22 als Umleitung Richtung Bad Oeynhausen, die U43. Die Autobahn 42 Kamp-Lindfurt Richtung Dortmund ist zwischen Herne-Krange und Herne-Baukau wegen Brückenarbeiten gesperrt. Die haben wir auch auf der A43 Wuppertal-Recklinghausen, deshalb ist die Autobahn gesperrt in beiden Richtungen zwischen Bochum-Riemke und dem Kreuz Recklinghausen. Die A115 Berlin Richtung A10 ist zwischen Potsdam-Drewitz und Samund wegen Straßenschäden gesperrt. Und es wird weiterhin an den Hochspannungsleitungen gearbeitet. Deshalb ist die A553 Bliesheim-Brühl zwischen Brühl-Ost und Nord in beiden Richtungen bis um 6 gesperrt. Das war's. Kommen Sie dennoch gut und sicher an.
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0: Einen schönen guten Morgen wünscht Frank Beken.

Die Bee Gees singen gleich weiter. Wir müssen fix auf die Straßen. Hier ist der Verkehrsservice aktuell in der ARD-Nacht, denn wir haben einen Falschfahrer, der ist unterwegs auf der Autobahn 9, Halle-Leipzig-Nürnberg. Obacht, zwischen Schneitach und dem Kreuz Nürnberg, da kommt Ihnen ein Falschfahrer entgegen. Fahren Sie äußerst rechts und überholen Sie nicht auf der A9 Halle Leipzig-Nürnberg. Zwischen Schneitach und dem Kreuz Nürnberg, da ist ein Falschfahrer unterwegs. Vorsicht in beiden Richtungen. Ich werde Sie informieren, wenn die Gefahr vorüber ist.

0: You win again. 20 Minuten vor 4. Schönen Montagmorgen. Wir wollen, dass Sie sicher an Ihr Ziel kommen, wenn Sie unterwegs sind. Und gut informiert geht's auch jetzt durch diesen Montag. Ein Verkehrsservice aktuell nochmal. Wir haben einen Falschfahrer, der ist unterwegs auf der A9 Halle Leipzig-Nürnberg. Zwischen Schneitach und dem Kreuz Nürnberg, da kommt Ihnen ein Falschfahrer entgegen. Fahren Sie bitte äußerst rechts und überholen Sie nicht auf der A9 Halle Leipzig-Nürnberg. Zwischen Schneitach und dem Kreuz Nürnberg, da ist ein Falschfahrer unterwegs. Vorsicht in beiden Richtungen, ich sag Ihnen Bescheid, wenn der Falschfahrer hoffentlich bald die Autobahn verlassen hat. Ja, aus einer Warnung vor starkem Gewitter ist jetzt eine Unwetterwarnung geworden, eine amtliche, herausgegeben vom Deutschen Wetterdienst. Ja, ich schaue mir auch die Karten an. Da sind einige Blitze unterwegs und auch schwere Gewitter, und zwar in Sachsen. Das betrifft jetzt den Kreis Mittelsachsen-Tiefland, den Kreis Sächsische Schweiz sowie das Osterzgebirge und auch den Kreis Meißen. Der Deutsche Wetterdienst warnt hier vor Blitzschlag, raschen Überflutungen, die auftreten können von Straßen und auch Unterführungen. Mögliche Erdrutsche sind ebenfalls nicht ausgeschlossen, wie auch Hagelschlag. Im restlichen Teil von Sachsen und Sachsen-Anhalt ebenfalls nach wie vor die Warnung vor starken Gewittern, und die Gewitter haben wir auch momentan im Saarland, und zwar im kompletten Land, und es ist ein bisschen hochgezogen auch in Richtung Rheinland-Pfalz.
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Wir freuen uns. Sie ist wieder da und tourt und singt und gibt Konzerte. Celine Dion, gerade gehört in der ARD.net. Think Twice. Ja, wir mussten einen Hit von ihr spielen aus den, ja, ich muss mal gucken, wann hat sie den Song hier gesungen? 1994 war es, ja, aus den 90ern. Mussten wir uns bedienen, weil ein neuer Song von Celine Dion wird erst Anfang Juli erscheinen, und zwar am 3. haben wir uns also ein bisschen die Wartezeit verkürzt. In 7 Minuten haben wir es 4 Uhr, dann das Neueste aus Deutschland und der Welt in den Nachrichten. Vorher wollen wir aber, dass Sie sicher ankommen. Der Verkehrsservice aktuell nochmals, denn der Falschfahrer ist immer noch unterwegs auf der A9 Halle Leipzig-Nürnberg. Zwischen Schneitach und dem Kreuz Nürnberg, da kommt Ihnen immer noch ein Falschfahrer entgegen. Fahren Sie bitte äußerst rechts und überholen Sie nicht auf der A9 Halle Leipzig-Nürnberg. Immer noch ein Falschfahrer zwischen Schneitach und dem Kreuz Nürnberg.

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1: Die Nachrichten mit Frank Wörner. Guten Morgen. Die DLRG hat nochmal davor gewarnt, an nicht überwachten Stellen in Badeseen und Flüsse zu springen. Anlass war ein Rettungseinsatz in Essen. Am Baldeneysee wurde eine Person als vermisst gemeldet, offenbar fälschlicherweise. Die groß angelegte Suche wurde nach 2 Stunden ohne Fund beendet. Das war an diesem Wochenende in NRW oft anders. Christina Wilkes, WDR aktuell.
2: Erst am Samstag ging ein Badeunfall am Baldeneysee tödlich aus. Ein 18-Jähriger war ins Wasser gesprungen und nicht wieder aufgetaucht. Rettungskräfte konnten ihn zwar noch wiederbeleben, mittlerweile ist der Mann aber gestorben. Es ist nur einer von vielen Badeunfällen in den letzten Wochen in NRW. Alleine im Mai und Juni wurden hier 15 Badetote gemeldet. Besonders oft rückten Einsatzteams dabei zum Rhein-Herne-Kanal aus. Aber auch an Badeseen, unter anderem in Düren, Düsseldorf, Höxter und Zülpich, gab es tödliche Unfälle. Am Fühlinger See in Köln wird ein 21-Jähriger noch vermisst.
1: Die Gespräche zwischen den USA und Iran über eine Waffenruhe sollen stattfinden, trotz der gegenseitigen Angriffe am Wochenende. Für morgen ist dazu ein weiteres Treffen geplant. Zuletzt hatten die USA wieder mehrfach Ziele im Iran beschlossen, als Vergeltung für einen iranischen Angriff auf ein Frachtschiff. In Wuppertal steht der Bahnverkehr wieder weitgehend still. Das Stellwerk in Vohwinkel ist kaputt. Mehrere Regional- und S-Bahnlinien halten deswegen nicht mehr in Wuppertal und werden durch Busse ersetzt. Das Stellwerk macht schon seit 2 Wochen Probleme. Am Samstag fuhren die Züge kurz wieder. Jetzt gibt es den nächsten Ausfall. Laut einem Bahnsprecher ist die Ursache weiter unbekannt.
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1: Gegen Rettungsdienstmitarbeiter in Duisburg gibt es schwere Vorwürfe. Sie sollen laut WDR-Recherchen Patienten in hilfloser Lage fotografiert und verhöhnt haben. Felix Mannheim, WDR-Landespolitik.
3: Es geht um illegale Aufnahmen von Patienten, Fotos von Genitalien oder auch Wunden. Sie sollen mit Privathandys gemacht und rumgezeigt worden sein. Auch soll in mindestens einem Fall eine Patientin bewusst gefährdet worden sein. Sie sei im Rettungswagen nicht angeschnallt worden, dann soll scharf gebremst worden sein. Die Vorwürfe richten sich gegen Mitarbeiter des privaten Rettungsdienstes Falk auf Wache 3 in Duisburg. Falk betont, das Unternehmen sei den Hinweisen nachgegangen, sie hätten sich aber nicht ausreichend erhärten lassen. Ein Mitarbeiter ist jetzt, nach der Anfrage des WDR, entlassen worden. Die Stadt Duisburg fordert vollständige Aufklärung.
1: Das Wetter in Nordrhein-Westfalen. Heute früh ziehen vor allem zwischen Sieg und Weser einige Schauer und Gewitter durch, teils mit Starkregen, Hagel und Sturmböen. Dabei kühlt es sich ab auf 20 bis 14 Grad. Tagsüber ziehen die letzten Schauer und Gewitter ab und es lockert dann auf. Und es wird deutlich kühler als am Wochenende. In Brilon bis 24 Grad, in Herford 26 und in Langenfeld bis 28 Grad. Das war WDR aktuell.
4: Hier ist der Verkehrsservice in der ARD-Hitnacht und da gibt's was Erfreuliches von der A9 Halle-Leipzig-Nürnberg. Entwarnung, denn der Falschfahrer hat die Autobahn verlassen. Sie haben wieder freie Fahrt zwischen Schneitach und dem Kreuz Nürnberg. Also Entwarnung für die A9 Halle-Leipzig-Nürnberg. Kein Falschfahrer mehr zwischen Schneitach und dem Kreuz Nürnberg. Bevor wir weitermachen mit den Autobahnen, da gibt's einige Sperrungen, eine Unwettermeldung und zwar im gesamten Saarland, im Südwesten von Rheinland-Pfalz, im Osten von Baden-Württemberg und in weiten Teilen von Sachsen ist mit heftigem Starkregen, Hagel, Sturmböen und auch Gewittern zu rechnen. Wenn Sie unterwegs sind, denken Sie dran, wir haben vermehrt Aquaplaning-Gefahr. Jetzt die Sperrungen aufgrund der Hitzeschäden. Die A2 Hannover Richtung Berlin zwischen Thesen und Brandenburg an der Havel ist gesperrt. Gesperrt auch die A7 Hannover Richtung Hamburg zwischen Bad Fallingbostel und Dorfmark. Dann brennt es und zwar im Wald. Deshalb ist die A8 Salzburg-München zwischen Übersee und Bernau gesperrt. Hier hat die Polizei jetzt eine Umleitungsempfehlung für Sie. Nutzen Sie die U81 und U16. Gesperrt aufgrund von Fahrbahnschäden die A14 Magdeburg Richtung Schwerin zwischen dem Kreuz Magdeburg und Dahlen-Warsleben. Die A20 Rostock Richtung Kreuz Uckermark zwischen dem Kreuz Rostock und Dummersdorf. Dann ist die A42 Kamp-Lindfurt Richtung Dortmund zwischen Herne-Krange und Herne-Baukau wegen Brückenarbeiten gesperrt. Das ist auch der Grund, dass die A43 Wuppertal-Recklinghausen zwischen Bochum-Riemke und dem Kreuz Recklinghausen in beiden Richtungen gesperrt bleibt. Die A115 Berlin Richtung A10 ist zwischen Potsdam-Drewitz und Samund wegen Straßenschäden gesperrt. Und an den Hochspannungsleitungen wird weiterhin gearbeitet. Noch gute 2 Stunden, deshalb ist die A553 Bliesheim-Brühl zwischen Brühl-Ost und Nord in beiden Richtungen gesperrt. Also wenn Sie unterwegs sind, denken Sie dran, wenn da was von oben runterkommt in Form von Hagel oder auch Regen, Aquaplaning-Gefahr, damit Sie gut und sicher Ihr Ziel erreichen.
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4: Mit Frank Beken, ich bin Ihr Mann im Ohr. Guten Morgen.

Sie ist die Halbschwester von Nini Cherry, Titi Jo aus Schweden. Und es war ihr Hit aus Anfang der 2000er, Come Along, hier in der ARD-Hitnacht. Wenn Titi Jo gerade nicht auf der Bühne steht und singt, ja, neben Musik hat sie eine ausgeprägte Leidenschaft für den Weinanbau. Seit den 90ern bringt sie sogar ihren eigenen Wein unters Volk. Also wir können auch mit ihr zusammen anstoßen. Also vielleicht nicht gerade jetzt um diese Uhrzeit. 13 Minuten nach 4. Guten Morgen.

0: Er hatte einen Schwächeanfall vor ein paar Tagen. Jetzt ist er allerdings wieder da, hat sich in Lissabon zurückgemeldet. Rod Stewart. Und er hatte auch Lust, bei uns gleich zu singen. Gleich nach kurz nach 16:30 hier in der ARD-Hitnacht. Vorher der Verkehrsservice für Sie und da legen wir gleich los. Vorher gibt's allerdings eine Unwettermeldung im gesamten Saarland, im Südwesten von Rheinland-Pfalz, im Osten von Baden-Württemberg. Und auch in weiten Teilen von Sachsen ist mit heftigem Starkregen, Hagel, Sturmböen und auch Gewittern zu rechnen. Dadurch kommt es auf den Straßen auch vermehrt zu Aquaplaning. Der Deutsche Wetterdienst warnt auch weiterhin vor starken Gewittern. Das betrifft Thüringen, Sachsen und Sachsen-Anhalt, hier ganz besonders den Burgenlandkreis. Jetzt schauen wir auf die Autobahnen und da gibt es viele Straßenschäden, die müssen beseitigt werden. Deshalb sind folgende Abschnitte gesperrt. Die A2 Hannover Richtung Berlin zwischen Thesen und Brandenburg an der Havel. Die A7 Hannover Richtung Hamburg zwischen Bad Fallingbostel und Dorfmark. Dann die A8 Salzburg-München zwischen Übersee und Bernau. Hier gibt's eine Umleitung. Nutzen Sie die U81 und die U16. Gesperrt ist die A14 Magdeburg Richtung Schwerin zwischen dem Kreuz Magdeburg und Dahlen-Warsleben. Die A20 Rostock Richtung Kreuz Uckermark zwischen dem Kreuz Rostock und Dummersdorf. Die A42 Kamp-Lindfurt Richtung Dortmund ist gesperrt wegen Brückenarbeiten zwischen Herne-Krange und Herne-Baukau. Und die Brückenarbeiten haben wir auch auf der A43 Wuppertal-Recklinghausen. Deshalb ist die Autobahn auch hier zwischen Bochum-Riemke und dem Kreuz Recklinghausen in beiden Richtungen gesperrt. Die A115 Berlin Richtung A10 ist zwischen Potsdam-Drewitz und Saarmund wegen Straßenschäden gesperrt. Und die A553 Bliesheim-Brühl bleibt zwischen Brühl-Ost und Brühl-Nord in beiden Richtungen bis um 6 gesperrt. Dort wird weiterhin an den Hochspannungsleitungen gearbeitet. Überall, wo es geht, kommen Sie gut und sicher an.
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0: Mit Frank Beken, guten Morgen.

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Ja, beim letzten La ist es 5:08 geworden. Eine Frau, die Laune macht. Aura Dione mit Geronimo. Hier gehört in der ARD-Hitnacht. Bis hierhin hat sich's wirklich gelohnt. Ich sag Dankeschön für Ihre vielen Mails, die mich erreicht haben. Hat richtig Spaß gemacht. Eine Mail muss ich allerdings noch loswerden. Vor allen Dingen das, was da drin steht. Ich musste erstmal schmunzeln und dachte, ist das eine Spam oder ist das jetzt wirklich was wirklich ist, was Wahres? Ich habe Post bekommen aus dem Stuttgarter Rechenzentrum. Ja, überschrieben mit den statistischen Grüßen nach Thüringen. Hallo Frank, schreibt Roland. Und jetzt kommt's, und das hat mich gefreut. Heute Nacht die 2006. Hitnacht vom MDR. Und The Number of the Beast, schreibt er dann weiter, die 666. Hitnacht von MDR Thüringen. Und jetzt halten Sie sich fest, ich habe das nicht gezählt, Roland hat das gemacht. Es soll heute meine 48. Hitnacht sein als Moderator. Mensch, Roland, was Sie alles wissen. Also dann haben wir heute, wenn ich das richtig rechne, weil ich war in Mathe eine Niete, also dann haben wir heute, wenn wir uns wiederhören, die 49. und von Dienstag auf Mittwoch die 50. Oh je, da muss ich eine Runde ausgeben. Das wird gefeiert, Roland. Dankeschön und weiterhin schön aufpassen beim Zählen. Tschüss.

Es ist wie immer gute Musik, hat mir Silke gemailt. Sie hört die ARD-Nacht über HR4. Ja, Christopher Cross mit All Right haben wir gerade gehört. Und dann gibt's auch liebe Grüße von Jan. Er möchte sich an dieser Stelle für die tolle ARD-Hitnacht bedanken. Liebe Grüße aus Berlin nach Thüringen schickt er uns. Ja, aber es war für viele von uns, von Ihnen, schon die ARD-Hitnacht für diesen Moment. Ihre Wachmacher werden nämlich gleich übernehmen, gleich nach den 5 Uhr Nachrichten. Ich bin Frank Beken, Ihr Mann im Ohr. Einen tollen Start in die neue Woche. Und vielleicht bringt Sie da ja jemand zum Lachen. Soll ja sogar Kalorien verbrennen, also das Lachen. Wenn nicht, reicht ja auch ein Lächeln für Ihren Liebsten, für den Kollegen auf Arbeit oder gleich, wenn Sie zum Bäcker gehen. Starten wir heute einfach mal mit einem Lächeln. Sängerin Shanice würde es gefallen. Erinnern Sie sich an Ihren Hit? I Love Your Smile? Ja? Schönen guten Morgen. In 8 Minuten haben wir es 5 Uhr. Und jetzt mal lächeln. Ja? Geht doch.

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1: Die Nachrichten mit Frank Wörner. Guten Morgen. Das Drama um das defekte Wuppertaler Stellwerk geht weiter. Vor knapp 2 Wochen ist es wegen einer Störung ausgefallen. Am Samstag fuhren die Züge wieder kurz. Nun gibt es den nächsten Ausfall. Zum Start in den Berufsverkehr heute wird das Problem laut Bahn nicht mehr behoben. Leslie Radermacher, WDR Wuppertal.
2: Der Fehler scheint immer noch derselbe zu sein und die Bahn tappt weiter im Dunkeln, woran es liegt. Ein Bahnsprecher sagte gegenüber dem WDR, es habe seit der ersten Störung vor fast 2 Wochen zahlreiche Reparaturversuche gegeben, auch wieder seit dem erneuten Ausfall am Sonntagvormittag. Was die Störung offenbar jedes Mal aufs Neue auslöst, habe man auch jetzt nicht herausfinden können. Heute will die Bahn ihre Fehlersuche fortsetzen. Eine Prognose für die Reparatur des Vohwinkler-Stellwerks konnte sie noch nicht treffen. Sie hat wieder einen Ersatzverkehr eingerichtet. Betroffen sind die Regionalexpresse 4 und 13 und die S-Bahn 8, 9 und 28.
1: In Venezuela suchen Rettungsteams nach dem schweren Erdbeben vergangene Woche weiter nach Verschütteten. Zehntausende Menschen werden noch vermisst. Auch das Technische Hilfswerk beteiligt sich an der Suche. Das 48-köpfige Team aus Deutschland ist am Wochenende in Venezuela angekommen. In Frankreich sind beim Absturz eines Privatflugzeugs 11 Menschen ums Leben gekommen. Die Maschine gehörte einer Fallschirmspringerschule. Drin saßen der Pilot und 5 Ausbilder mit ihren Schülern. Sie waren in der Nähe der Stadt Nancy gestartet und schon kurz später abgestürzt. Warum, ist noch unklar. Bei der Fußball-WM geht es für die deutsche Mannschaft heute um den Einzug ins Achtelfinale. Zum Auftakt der K.O.-Runde spielt die DFB-Auswahl gegen Paraguay. Anpfiff ist um 22.30 Uhr. Mit Gastgeber Kanada hat es schon geschafft, mit einem 1:0 gegen Südafrika. Es ist das erste Mal überhaupt, dass Kanada bei einer Fußball-WM im Achtelfinale steht.
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1: In Zülpich im Kreis Euskirchen hat es am Abend einen Großeinsatz gegeben. Feuerwehr, Polizei und DLRG suchten einen Mann im Neffelsee. Marion Sendka, WDR aktuell.
3: Laut Polizei war der 39-Jährige mit Freunden am See. Am späten Abend sei er dort allein schwimmen gegangen. Plötzlich soll der Mann um Hilfe gerufen haben. Einer seiner Freunde sei daraufhin ins Wasser gesprungen. Laut Polizei kehrte er aber aus Erschöpfung kurz danach zurück ans Ufer und rief den Notruf. Bis in die Nacht suchten die Einsatzkräfte mit Tauchern, Rettungs- und Sonarbooten nach dem vermissten Mann im Neffelsee. Sie konnten ihn aber nicht finden. Am Vormittag soll die Suche in Zülpich weitergehen.
1: Das Wetter in Nordrhein-Westfalen. Heute früh ziehen vor allem zwischen Sieg und Weser einige Schauer und Gewitter durch, teils mit Starkregen, Hagel und Sturmböen. Dabei kühlt es sich ab auf 20 bis 14 Grad. Tagsüber ziehen die letzten Schauer und Gewitter ab und dann lockert es auf. Und es wird deutlich kühler als in den letzten Tagen. In Attendorn bis 25 Grad, in Unna 27 und in Eschweiler werden maximal 28 Grad erreicht. Das war WDR aktuell.
4: Uhr 3.
5: Hier ist der Verkehrsservice in der ARD-Hitnacht. Bevor es auf die Straßen geht, eine amtliche Unwetterwarnung des Deutschen Wetterdienstes. Im gesamten Saarland und in Teilen von Rheinland-Pfalz und Baden-Württemberg ist mit Gewittern, mit heftigem Starkregen, Hagel und auch Sturmböen zu rechnen. Jetzt geht's auf die Straßen. Gesperrt sind die A2 Hannover Richtung Berlin zwischen Thesen und Brandenburg an der Havel. Die A2 Hannover Richtung Dortmund zwischen Hamm-Üntrup und Hamm. Die A8 Salzburg-München ist zwischen Übersee und Bernau wegen eines Waldbrandes immer noch gesperrt. Hier gibt es eine Umleitung. Nutzen Sie die U81, U16, U79 und U18. Die A14 Magdeburg Richtung Schwerin ist zwischen dem Kreuz Magdeburg und Dahlen-Warsleben wegen Fahrbahnschäden gesperrt. An der Brücke wird gearbeitet, deshalb ist die A42 Kamp-Lindfurt Richtung Dortmund zwischen Herne-Krange und Herne-Baukau gesperrt. Gesperrt auch wegen Brückenarbeiten in beiden Richtungen die A43 Wuppertal-Recklinghausen zwischen Bochum-Riemke und dem Kreuz Recklinghausen. Die A553 Bliesheim-Brühl ist zwischen Brühl-Ost und Nord in beiden Richtungen bis um 6 gesperrt, also noch eine gute Stunde. Und dann kommt was rein von der B6 Richtung Dresden. Bitte Vorsicht zwischen Rossendorf und Weißig. Da liegt nach einem Unfall ein Baum auf der Fahrbahn. Und dann nochmal nach Berlin, Lichtenrade, betrifft den Lichtenrader Damm. In Höhe Rabestraße sind momentan die Ampeln außer Betrieb. Das war's, wenn Sie unterwegs sind. Eine gute Fahrt.
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5: Schön, dass Sie mit dabei sind. Ich bin Frank Beken, Ihr Mann im Ohr. Einen schönen guten Morgen wünsche ich.

0: Gordon Lightfoot. If you could read my mind in der ARD-Nacht um 13 Minuten nach 5. Stellen Sie sich vor, Sie sind mit dem Auto unterwegs, Ihr eigener Song läuft, freuen sich drüber, aber dann hören Sie nach Ihrem Hit Ihre eigene Todesnachricht. Ja, das ist ihm passiert, genau so. Gordon Lightfoot war damals mit dem Auto unterwegs, vom Zahnarzt nach Hause. Und da hat er das gehört, hat das Ganze aber mit Humor aufgefasst. Ich habe auf das Gaspedal gedrückt, bin ins Büro gefahren und da stand das Telefon nicht mehr still.
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0: Das muss man erstmal bringen, ne?

diesen Hit von Alison Moyet, Week in the Presence of Beauty. 5.24 Uhr wird es, 6 Minuten noch, dann ist es 17:30. Sie hören die ARD-Hitnacht. Ich habe eine Mail bekommen, und zwar von Herrn Hofmann. Er schreibt wirklich sehr förmlich: Sehr geehrter Herr Beken, schön, dass man Sie nach sehr langer Zeit der Abwesenheit mal wieder im Nachtdienst hören darf. Wie geht's Ihnen denn persönlich? Ja, Herr Hofmann, soll ich persönlich antworten? Dann mache ich das. Gut, wie man sich so fühlt in einem Studio mit kaputter Klimaanlage. Es sind immer noch 31 Grad. Irgendeine Kollegin, Kollege hat gestern im Vorfeld dieser ARD-Nacht wahrscheinlich gefroren. Ich kann es mir nicht vorstellen, aber ist so. Puh, ist das heiß.

0: Eritrea, The Road to Hell. Und damit sind wir auf den Straßen um 5.30 Uhr, halb sechs. Hier ist der Verkehrsservice in der ARD-Hitnacht. Zunächst eine amtliche Unwetterwarnung des Deutschen Wetterdienstes. Im gesamten Saarland und in Teilen von Rheinland-Pfalz und Baden-Württemberg ist mit Gewittern, mit heftigen Starkregen, Hagel- und Sturmböen zu rechnen. Und momentan haben wir heftige Gewitter bei Ihnen in Rheinland-Pfalz. Also da bitte äußerste Vorsicht. Ja, jetzt schauen wir auf die Straßen und da sieht es wie folgt aus. A1 Trier Richtung Saarbrücken zwischen Eppelborn und Illingen. 6 Kilometer Stau. Sie brauchen hier gute 40 Minuten länger. Wenn Sie da durch müssen, die letzte freie Ausfahrt ist für Sie Tholey. Die A2 Hannover Richtung Berlin ist zwischen Thesen und Brandenburg an der Havel wegen Reparaturarbeiten gesperrt. Dann gab es einen Unfall, deshalb ist die A2 Hannover nach Dortmund hin zwischen Hamm-Üntrup und Hamm gesperrt. Das Ganze wird laut Polizei bis 8 Uhr dauern. A3 Würzburg Richtung Frankfurt. Zwischen dem Offenbacher Kreuz und Frankfurt Süd staut es sich auf 4 Kilometer Länge nach einem Unfall. Es ist momentan nur die linke Spur frei. Rüber auf die A3 Köln Richtung Frankfurt, zwischen Mönchhofdreieck und Kelsterbach 3 Kilometer Stau, Grundbergungsarbeiten nach einem Unfall. Auch hier ist nur die linke Spur frei. Dann klemmt's auf der A3 Basel Richtung Zürich, zwischen Horburgtunnel A3, der E25, E60 und Wiese. Das heißt, es staut sich. Stau haben wir auch auf der A5 Kassel Richtung Frankfurt zwischen Bad Homburger Kreuz und dem Nordwestkreuz Frankfurt. 3 Kilometer ist der lang. Grund, da hat's gekracht, ein Unfall. Die A8 Salzburg-München ist zwischen Übersee und Bernau wegen eines Waldbrandes gesperrt. Gibt eine Umleitung, führt sie über die U81, U16, U79 und U18. Dann weiter mit der A9 Richtung Berlin. Hier ist die Anschlussstelle Schleiz wegen Bauarbeiten bis um 10 gesperrt. Dann die A14 Magdeburg Richtung Schwerin. Die ist wegen Fahrbahnschäden gesperrt zwischen dem Kreuz Magdeburg und Dahlen-Warsleben. Die A33 Bielefeld Richtung Briand ist zwischen Steinhagen und Bielefeld Zentrum wegen Bergungsarbeiten dicht. Brückenarbeiten A42 Kamp-Lindfurt Richtung Dortmund zwischen Herne-Krange und Herne-Baukau gesperrt. Gesperrt wegen Brückenarbeiten die A43 Wuppertal-Recklinghausen zwischen Bochum-Riemke und dem Kreuz Recklinghausen. Dann A66 Frankfurt Richtung Fulda. Hier ist die Abfahrt Maintal-Bischofsheim nach einem Unfall gesperrt. Die A553 Bliesheim-Brühl ist zwischen Brühl-Ost und Brühl-Nord in beiden Richtungen bis um 6 gesperrt. Dort wird an Hochspannungsleitungen gearbeitet. In Saarland A620 Saarbrücken Richtung Saarlouis zwischen Völklingen-Geislautern und Wattgassen ist die Fahrbahn gesperrt. Grund, da steht ein Fahrzeug quer. Die B8 Frankfurt Richtung Hanau ist zwischen dem Abzweig nach Dörnigheim und der A66 Anschlussstelle Maintal-Bischofsheim nach einem Unfall gesperrt. Die B14 Backnang Richtung Schwäbisch Hall ist gesperrt zwischen Schwäbisch Hall und Rinnen, Grund ein Unfall. Und die B98 zwischen Kleintieming und Großenhain ist wegen Überflutung gesperrt. Sie haben es gerade gehört, es ist jede Menge los. Kommen Sie dennoch gut und sicher an.
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0: Puh, erstmal Luft holen. Ich hoffe, Sie erreichen pünktlich Ihre Arbeit. Wir sind an Ihrer Seite. Halten Sie auf dem Laufenden, sollte da noch was passieren. Eine halbe Stunde noch knapp ist Ihr Mann im Ohr hier am Start. Ich bin Frank Beeken. Einen schönen guten Morgen wünsche ich aus Thüringen, aus Erfurt.

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2: Jetzt gibt's noch ein bisschen was Erfrischendes auf die Ohren. 19 Minuten vor 6. Einen schönen guten Morgen, die ARD-Hitnacht. Und für diese Erfrischung sorgt jetzt Ruth. Sie hat gemailt: einen sonnigen guten Morgen an das gesamte ARD-Hitnacht-Team. Bei diesen sommerlichen Temperaturen schiebe ich euch eine große Portion Eis und einen leckeren Eiskaffee rüber. Wicht, angekommen. Und Ruth schreibt abschließend: denn Eiskaffee am Morgen vertreibt Hitze und Sorgen. Na dann, perfekt.

Raymond, Through the Eyes of a Child. Schönen guten Morgen. In 7 Minuten haben wir es 6 Uhr. Gleich übernehmen Ihre Frühteams. Bringen Sie gut gelaunt und informiert durch diesen letzten Montag im Juni. Dabei viel Freude. Ich bin Frank Beeken, Ihr Mann im Ohr. Bleiben Sie irgendwie entspannt. Wird ja heute nicht mehr überall so heiß werden. 20 Grad an der Nordsee bis zu 36 Grad gibt's nochmal am Oberrhein. Aber unabhängig von diesen Temperaturen hat Madonna dieser Tage ihren Fans versprochen, dass sie keine Lust mehr hat, auf ihren Konzerten viel nackte Haut zu zeigen. Ich will nicht mehr nackt sein, sagte die Queen of Pop, weil alle nackt sind. In den 80ern war das bei ihr noch ein bisschen anders. Wir erinnern uns.

0: ganz entspannt starten sie in den Montagmorgen. Oh, dieses Gefühl, wenn sie das Fenster aufmachen und draußen ist sowas wie frische Luft, ne? Also kühle Luft. Wow. Jetzt haben wir einzelne kräftige Schauer noch oder auch Gewitter, die unterwegs sind, auch mal Starkregen, Sturmböen, Hagel, die möglich sind. Ab dem Mittag ist es trocken bei bis 26 Grad in Warburg, Hamm 27, Moers bis 28.
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2: Mit Joachim Augner, ich wünsche Ihnen einen schönen guten Morgen. Nordrhein-Westfalen hat den Höhepunkt der Hitzewelle hinter sich. Ab heute sollen die Temperaturen wieder erträglicher werden. Auch die Rettungskräfte hoffen, dass sie jetzt weniger Einsätze haben. Laut einer Sprecherin der Feuerwehren waren sie in den vergangenen Tagen überall am Limit.
3: Aber es war durchaus unterschiedlich. Die Rhein-Ruhr-Schiene mit der dichten Bebauung, den Großstädten und den vielen Menschen war deutlich stärker beansprucht als die eher ländlichen Gebiete von NRW.
2: Auch die Infrastruktur stieß wegen der Hitze an ihre Grenzen, berichtet Birte Sönnigsen, WDR Berlin.
4: Autobahnen waren oder sind teilweise gesperrt, weil die Hitze die oberste Asphaltschicht hat aufplatzen lassen. Die Deutsche Bahn hatte dazu aufgerufen, auf alle nicht notwendigen Reisen zu verzichten. Auch Regionalzüge und Straßenbahnen mussten teilweise stehen bleiben, zum Beispiel in Leipzig. Dort hatte geschmolzene Fugenmasse Schienen und Weichen beschädigt. Auch in Essen gab und gibt es da immer wieder Probleme. Fachleute sagen, unsere Infrastruktur ist auf solche Temperaturen bisher nicht richtig ausgelegt.
2: Bahnkunden sollten aktuell einen Bogen um Wuppertal machen. Der gesamte Großraum ist wegen eines kaputten Stellwerks wieder nicht befahrbar. Sebastian Ehl, WDR aktuell.
5: Es ist ein Déjà-vu für alle, die auf der Schiene nach oder über Wuppertal müssen. Und wieder ist es ein Stellwerkfehler, wie schon in den vergangenen Tagen in Wuppertal-Vohwinkel. Auf zuginfo.de heißt es, dass es auf vielen Strecken zu Ausfällen oder zumindest Verspätungen kommt. Zum Beispiel beim Regionalexpress 4 zwischen Düsseldorf und Dortmund, der umgeleitet wird und nicht mehr in Wuppertal hält. Und wer mit dem RE13 aus Richtung Venlo ostwärts fährt, für den ist schon in Düsseldorf Schluss. Weiter in Richtung Hamm geht's nicht. Stattdessen gibt's Ersatzbusse. Betroffen sind auch die S-Bahn-Linien 8, 9 und 28. Wie lange das Ganze dauert, ist noch nicht klar.
2: Im Mai und Juni sind in Nordrhein-Westfalen bereits 15 Menschen bei Badeunfällen in Flüssen und Seen ums Leben gekommen. Gestern wurde ein 14-jähriger Junge tot aus einem See bei Düren geborgen. In Köln und Zülpich werden aktuell zwei Männer vermisst, nachdem sie in Seen schwimmen gegangen waren. Bei der Fußball-Weltmeisterschaft steht Mitgastgeber Kanada als erste Mannschaft im Achtelfinale. Die Kanadier haben ihr 16. Finale gegen Südafrika mit 1:0 gewonnen. Das Tor fiel erst in der Nachspielzeit. Heute Abend spielt Deutschland im ersten K.O.-Spiel gegen Paraguay. Anstoß ist um 22.30 Uhr.
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2: Gegen Rettungsdienstmitarbeiter in Duisburg gibt es schwere Vorwürfe. Sie sollen laut WDR-Recherchen Patienten in hilfloser Lage fotografiert, verhöhnt und rassistisch beleidigt haben. Felix Mannheim, WDR Landespolitik.
6: Es geht um illegale Aufnahmen von Patienten, Fotos von Genitalien oder auch Wunden. Sie sollen mit Privathandys gemacht und rumgezeigt worden sein. Auch soll in mindestens einem Fall eine Patientin bewusst gefährdet worden sein. Sie sei im Rettungswagen nicht angeschnallt worden, dann soll scharf gebremst worden sein. Die Vorwürfe richten sich gegen Mitarbeiter des privaten Rettungsdienstes Falk auf Wache 3 in Duisburg. Falk betont, das Unternehmen sei den Hinweisen nachgegangen, sie hätten sich aber nicht ausreichend erhärten lassen. Ein Mitarbeiter ist jetzt, nach der Anfrage des WDR, entlassen worden. Die Stadt Duisburg fordert vollständige Aufklärung.
2: Das war WDR aktuell.
0: Die Staus bei WDR 4. Wir haben eine Sperrung auf der A2 Hannover Richtung Dortmund zwischen Hamm-Üntrop und Hamm. Bergungsarbeiten dauert bis ungefähr 8 Uhr. 6 Kilometer Stau. Und weiter gesperrt die A33 Bielefeld Richtung Brilon zwischen Steinhagen und Bielefeld Zentrum wegen Bergungsarbeiten. 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Gute Fahrt. Sie haben es gepackt. Gratulation. Also wir haben dieses heiße Wochenende überstanden. Auge, wie war es bei euch?
2: Ach, wir haben so ein bisschen Geburtstag gefeiert. Mein Vater wurde 92. Ui. Und das war eine ganz ruhige Nummer. Schön im Schatten unter so einem Zelt und nicht viel gemacht einfach. Ganz ruhig.
0: Breckerfeld gibt es doch frische Luft, die die Berge hoch und runter zieht.
2: Ja.
0: Wuppertal, ich, Dachgeschosswohnung, wollten eine große Party feiern, die ist sehr klein ausgefallen. Selten im Sitzen so geschwitzt. So, wir tanken hier gemeinsam neue Kräfte mit den Pointer Sisters bei WDR 4. Go, go.

0: ein Klassiker von Bachmann, Turner Overdrive. Und gleich die 80er bei WDR 4. Der schöne Morgen mit den Kombinats. Never can say goodbye. 12 Minuten nach 6 rufen wir mal in Kreuztal an.
1: Knet.
0: Hallo, guten Morgen, Bastian Bender von WDR 4. Ich grüße Sie, Klaus.
1: Hallo, Bastian.
0: Na, haben wir unter 30 Grad in Kreuztal?
1: Ja. Also momentan sind es 28 Grad. Es hat sich etwas abgekühlt.
0: Dass man sich mal darüber freuen könnte, dass es 28 Grad sind, ne?
1: Das hätte man auch nie gedacht.
0: Nur 28 Grad. Sie machen normalerweise um die Zeit gerne mal eine kleine Joggingrunde oder Fahrrad. Bitte sagen Sie mir, dass Sie es heute nicht machen.
1: Nein, heute nicht. Also bei dem Wetter nicht, aber ich denke mal in den nächsten Tagen, wenn es wieder so um die 20 Grad sind, werden wir morgens eine Sporteinheit an den Tag legen.
0: Da kann ich mir das auch wieder sehr gut vorstellen. Aber ich bin ja wirklich Freund der Hitze, aber das war jetzt die letzten Tage, hat man doch gemerkt, das ist dann nicht mehr so lustig. Der Klaus hat sich gemeldet bei WDR 4, weil er gerne mitmachen möchte beim Schätzchen. Ich stelle eine Schätzfrage. Er wird falsch oder richtig antworten, ist aber völlig egal, weil er gewinnt so oder so, nämlich das schönste Frühstücksbrett im ganzen Land. Und Klaus, wie gut kennen Sie sich mit unseren Städten aus?
1: Oh, es geht so. Also ich sag mal im mittleren Mittelfeld, denke ich mal so. In der Mitte 50%.
0: Das Ding ist, es geht um Großstädte, also Städte mit mehr als 100.000 Einwohnern. Wie viele davon haben wir in Nordrhein-Westfalen?
1: Ich denke mal 120 Städte.
0: Ja, das ist fast richtig, 29.
1: Oh. Und damit gewinnen Sie. Daneben ist auch daneben.
0: Das Tolle ist, bei dem Spiel ist es völlig egal. Viel Spaß mit dem WDR 4 Schätzchenbrettchen und einen tollen Tag in Kreuztal.
1: Okay, danke. Tschüss, Bastian.
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0: Ach, im besten Fall schläfst du noch, die Katharina Thiule. Denn diese Woche bin ich da, Bastian Bender. Hallo, 17 nach 6 ist es.
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0: Für sie ist es ein Montagmorgen nach der großen Hitze. Für August Hühner ist es jetzt der Test. 6.21 Uhr, der schöne Morgen bei WDR4. Finden die Hühner wieder zur alten Form und orakeln das Ergebnis von Deutschland gegen Paraguay. Auge ist da, hallo.
1: Hallo.
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0: Oh, das geht ja heute Abend erst 22.30 Uhr los. Guckst du das noch?
1: Nee, das funktioniert nicht.
0: Ist zu spät,
1: ne? Nach 3 Stunden Schlaf, dann wieder hier morgens. Ich glaube nicht. Es sei denn, nein, ich glaube nicht.
0: Gut, du hast ja Leute in der Nachrichtenredaktion dafür. Die briefen unseren Auge dann, wie man heutzutage sagt. Das letzte Spiel, das hatten Auges Hühner leider falsch getippt. Die dachten, wir gewinnen. Das davor ist ja wirklich besser gelaufen. Ne,
1: davor haben sie zweimal richtig getippt. Ja. Genau. Jetzt beim letzten lagen sie daneben gegen Ecuador. Ja, ich weiß nicht. Ich habe mit den Hühnern jetzt lange gesprochen. Ich habe nochmal die Regeln erklärt und nochmal sie motiviert, die Spielzüge nochmal durchgegangen, nochmal so ein bisschen auch an den Ernst der Lage appelliert. Jetzt, glaube ich, haben sie aber völlig auf stur geschaltet. Seit gestern läuft ja wieder die Abstimmung und heute Morgen steht es 3-0. Für Paraguay.
0: Nein.
1: Doch. Aber es ist ja noch nicht zu Ende. Rein

0: Theoretisch könnte es auch noch funktionieren.
1: Also liebe Hühner, läuft das noch. Könntet ihr noch 5 legen auf der deutschen Seite, bitte, damit das destruktive Hühner, vielleicht sind die auch einfach von der Hitze so ein bisschen durch den Wind jetzt.
0: Ja, ne? Sie sind bockig. Können Hühner bockig sein? Ich vielleicht schon.
1: Also ich wiederhole. Sie haben recht. Ja, es ist der Zwischenstand. Es ist noch nicht, das Spiel ist noch nicht abgepfiffen für die Hühner. 12 Uhr läuft die Zeit ab, ne?
0: 12 Uhr heute Mittag. Und im Netz ist auch schön, die Arena zu sehen mit neuen Zuschauern, die dabei sind und zugucken.
1: Okay. Also gucken Sie da mal rein und dann machen Sie das Radio laut um 12.40 Uhr bei Stefan Verhasselt. Da das Endergebnis von Auges Eirakel.
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0: Patrick Adonis. Bitte nicht tanzen, auch wenn die Musik so gut ist. Wir brauchen die Ruhe, wir kühlen gemeinsam ab. Wie wird das Wetter heute bei Ihnen in der Region? Lars Schmidt sagt es Ihnen im WDR-Wetterstudio.
1: Guten Morgen. Ja, wenn letzter Regen abgezogen ist, gibt es im Rheinland heute einen trockenen Tag. Morgens mit Sonne und Wolken, am Nachmittag dann mit größtenteils sonnigem Himmel. Dazu gibt es angenehmere Temperaturen als gestern. Wachtberg erreicht 27 und Windeck 28 Grad. Dann morgen geht es dann sonnig los. Ab dem Mittag ziehen dann auch mal Schauer und kurze Gewitter durch bei 26 bis 30 Grad.
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3: Um 6.30 Uhr mit Joachim Augner. Ich wünsche Ihnen einen schönen guten Morgen. Die extreme Hitze in Nordrhein-Westfalen ist vorerst vorbei. Jetzt werden Forderungen nach Konsequenzen laut. Aus Sorge vor mehr Toten durch Hitzewellen forderte der ehemalige Gesundheitsminister Lauterbach im WDR, dass die Weltgesundheitsorganisation einen Notstand erklärt. Das würde Regierungen dazu bringen, schneller zu handeln. In Venezuela ist die Zahl der Toten nach den schweren Erdbeben gestiegen. Behörden sprechen jetzt von 1450 Opfern. Zehntausende Menschen werden aber immer noch vermisst. In vielen Orten suchen Angehörige mit bloßen Händen in den Trümmern. Deutschlands Beachhandballer sind zum ersten Mal Weltmeister. Das Team gewann am Abend das WM-Finale in Zagreb gegen Brasilien. Die meisten Tore erzielte Lennart Wörmann, der ebenso wie Abwehrchef Severin Heinrich in Köln spielt. Im vergangenen Jahr waren die deutschen Beachhandballer schon Europameister geworden.
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3: Die heißen Temperaturen haben den Menschen bei uns in Nordrhein-Westfalen am Wochenende ordentlich zugesetzt. Feuerwehr und Rettungsdienst hatten viel zu tun. In Köln zum Beispiel gab es allein am Samstag über 1100 Einsätze. Das sind doppelt so viele wie an einem normalen Tag. Hitzebedingte Notfälle sorgten auch für volle Notaufnahmen in den Krankenhäusern. Um die Lage zu entlasten, wurden in der Nacht auf Sonntag in den Kölner Messehallen ein Notfallversorgungszentrum eingerichtet. Auch in Münster hatten Feuerwehr und Rettungsdienst viel zu tun. Es gab deutlich mehr Einsätze als sonst. Auf der Bahnstrecke Osnabrück-Münster wurde ein Regionalexpress mit rund 250 Fahrgästen evakuiert. Und das Mainstream-Festival wurde wegen einer Gewitterwarnung vorzeitig beendet. Im Raum Wuppertal gibt es weiter große Bahnstörungen wegen eines defekten Stellwerks. Hier gibt es schon seit Wochen Probleme. Zuletzt hieß es von der Bahn, der Fehler sei gefunden. Doch jetzt funktioniert es wieder nicht. Auch zum Start in den Berufsverkehr heute wird das Problem laut Bahn nicht mehr behoben. Es gibt wieder einen Ersatzverkehr. Betroffen sind die Regionalexpresslinien 4 und 13 und die S-Bahnen 8, 9 und 28. Das war die WDR 4 Lokalzeit.
0: Auf den Straßen läuft es auch nicht überall. WDR 4 und die Staus, A2 Hannover Richtung Dortmund, zwischen Hamm-Üntrop und Hamm. Etwa eine Dreiviertelstunde plus 7 Kilometer Stau, da ist nur eine Spur frei für Sie. A33 Brilon Richtung Bielefeld, zwischen Borchen und Paderborn-Mönkeloh, 10 Minuten 3 Kilometer Stau. Die A33 Bielefeld Richtung Brilon ist zwischen Steinhagen und Bielefeld Zentrum gesperrt wegen Bergungsarbeiten, sind 2 Kilometer Stau. Sie werden da über eine Parallelspur geleitet. Stau auf der A43 Recklinghausen Richtung Wuppertal, zwischen Herne-Eickel und Bochum 3 Kilometer. A46 Wuppertal Richtung Düsseldorf zwischen Wuppertal-Kronenberg und Hahn-West 10 Minuten 3 Kilometer Stau. A59 Bonn Richtung Köln zwischen Troisdorf und Flughafen Köln-Bonn 20 Minuten plus 8 Kilometer Stau. Und A562 Abzweig Bonn-Süd zwischen Bad Godesberg und Kreuz Bonn-Ost eine Viertelstunde plus und 2 Kilometer Stau. Boah, aber Auge, bei offenem Fenster Autofahren, das war schön heute früh, ne?
3: Ja, funktioniert. Ist ein bisschen frischer.
0: Erst in Nachrichten. Ich bin Bastian Bender, hallo. 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

0: Boah, das live, das wird Hammer. Kim Wilde um 6:45.
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0: WDR4, ihr könnt das nicht machen. Nach so einem Wochenende, wo wir alle kaputt sind, lauter Songs spielen, bei denen man sich wach tanzen möchte, 9 Minuten vor 7, der schöne Morgen, oh, die Temperaturen sinken. So langsam strömt wieder sowas wie Energie in unsere Körper, zum Beispiel in Bonn.
1: Tag zusammen, liebes WDR4-Team und die Leute draußen an der Geräte. Wenn die Temperaturen jetzt wieder auf ein schönes Level gehen, so 25 Grad roundabout, ja, freue ich mich drauf, dass ich jetzt am Mittwoch wieder auf den Platz kann und wieder richtig kicken kann.
0: Rudi, das ist so schlau. Also heute und morgen nochmal so ein bisschen Piano, weil das war einfach heftig, ne? Also zum Beispiel die RRX-Regionalzüge haben am Samstag den Betrieb eingestellt wegen Hitze. Oder A43, da sollten ja eigentlich bei der Abfahrt Sprockhövel nachts Sanierungsarbeiten stattfinden, aber das ging nicht, das war zu heiß, nachts, ja. Oder ich war gestern in einem Altenheim, habe jemanden besucht und da hast du gemerkt, die Bewohner und die Mitarbeiter, die sind durch, die können nicht mehr. Und zum Beispiel Schwester Barbara, kein böses Wort, gelächelt, einfach weitergemacht, freundlich geblieben, also da ganz herzlichen Dank, tolle Leute. Also schön, dass es jetzt so langsam wieder kühler wird. Auf welchen kühlen Moment freuen Sie sich denn? Schicken Sie auch gerne eine Sprachnachricht, so wie der Rudi, der sich aufs Fußballspiel draußen freut.
1: Das ist auch Erfrischung. Besonders, wenn man hinterher schön unter der Dusche war und danach noch ein lecker Bierchen trinkt.
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0: wildes Gefühl, wenn sie vor die Tür gehen und man kann plötzlich wieder draußen atmen, weil die Luft so runtergekühlt ist. Aber wie geht das weiter? Lars Schmidt sagt es Ihnen, er ist im WDR-Wetterstudio. Hallo.
1: Guten Morgen. Ja, wenn letzter Regen abgezogen ist, gibt es im Rheinland heute einen trockenen Tag. Morgens mit Sonne und Wolken, am Nachmittag dann mit größtenteils sonnigem Himmel. Dazu gibt es angenehmere Temperaturen als gestern. Wachtberg erreicht 27 und Windeck 28 Grad. Und morgen geht es dann sonnig los. Ab dem Mittag ziehen dann auch mal Schauer und kurze Gewitter durch bei 26 bis 30 Grad.
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3: Mit Joachim Augner. Ich wünsche Ihnen einen schönen guten Morgen. In Nordrhein-Westfalen sollen die Temperaturen ab heute wieder angenehmer werden. Das extreme Wetter der vergangenen Tage führt in der Politik jetzt zu einer Diskussion darüber, wie sich Deutschland auf künftige Hitzewellen besser vorbereiten kann. Was gefordert wird, fasst Birte Sönnigsen, WDR Berlin, zusammen.
4: Die Grünen haben zum Beispiel am Wochenende ein Sofortprogramm verlangt. Die Fraktionsvorsitzende Katharina Dröge schlägt vor, dass der Bund Geld zur Verfügung stellt, damit Pflegeeinrichtungen, Krankenhäuser und Schulen Klimaanlagen bekommen. Und gleichzeitig sollen sie auch Solaranlagen aufs Dach gebaut bekommen, damit der dafür benötigte Strom auch klimafreundlich und günstig wird. Der Deutsche Städtetag sagt, vielen Kommunen fehlt einfach das Geld für bessere Klimaanpassungen. Deshalb fordert der Städtetag mehr Geld vom Bund, auch aus den Ländern, damit die Kommunen sich eben auch konkret um Hitzeschutzmaßnahmen vor Ort kümmern können. Auch die Caritas macht sich für ein Förderprogramm vom Bund stark, um Gebäude umbauen zu können.
3: An der gesperrten Bonner Nordbrücke starten heute die Vorarbeiten für den geplanten Neubau. Die Verantwortlichen hatten angekündigt, dass es schnell vorangehen soll. Noch im Juli soll der Abriss der alten Vorlandbrücke auf der linksrheinischen Seite beginnen. Das ist der Teil noch bevor die Brücke über den Rhein geht. Jetzt untersucht die Autobahn GmbH erst noch den Boden. Simon Miet, WDR Bonn.
5: 2 Wochen soll dieser Schritt dauern. Dabei werden unter anderem Bodenproben genommen und später im Labor untersucht. Sie sollen zeigen, wie tragfähig der Untergrund unter der beschädigten Vorlandbrücke ist. Die Ergebnisse braucht die Autobahn GmbH, um zu planen, wo und wie tief später die Stützpfähle für die neue Brücke in den Boden kommen. Tagsüber kann es durch die Bohrungen zeitweise etwas lauter werden.
3: Gegen Rettungsdienstmitarbeiter des privaten Unternehmens Falk in Duisburg gibt es schwere Vorwürfe. Sie sollen laut WDR-Recherchen Patienten in hilfloser Lage fotografiert und verhöhnt haben. Mindestens eine Patientin soll im Rettungswagen absichtlich nicht angeschnallt worden sein. Nach der WDR-Recherche wurde ein Falk-Mitarbeiter in der vergangenen Woche entlassen. Bei der Fußball-Weltmeisterschaft steht Mitgastgeber Kanada als erste Mannschaft im Achtelfinale. Die Kanadier haben ihr 16. Finale gegen Südafrika mit 1:0 gewonnen. Der entscheidende Treffer fiel erst in der Nachspielzeit. Heute Abend spielt Deutschland im ersten K.O.-Spiel gegen Paraguay. Anstoß ist erst um 22.30 Uhr unserer Zeit.
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3: Das Chaos um das defekte Wuppertaler Stellwerk geht weiter. Vor knapp 2 Wochen ist es wegen einer Störung ausgefallen und jetzt schon wieder. Leslie Radermacher, WDR Wuppertal.
6: Der Fehler scheint immer noch derselbe zu sein und die Bahn tappt weiter im Dunkeln, woran es liegt. Ein Bahnsprecher sagte gegenüber dem WDR, es habe seit der ersten Störung vor fast 2 Wochen zahlreiche Reparaturversuche gegeben, auch wieder seit dem erneuten Ausfall am Sonntagvormittag. Was die Störung offenbar jedes Mal aufs Neue auslöst, habe man auch jetzt nicht herausfinden können. Heute will die Bahn ihre Fehlersuche fortsetzen. Eine Prognose für die Reparatur des Vohwinkler-Stellwerks konnte sie noch nicht treffen. Sie hat wieder einen Ersatzverkehr eingerichtet. Betroffen sind die Regionalexpresse 4 und 13 und die S-Bahn 8, 9 und 28.
3: Das war WDR aktuell.
0: Jetzt die Staus bei WDR4. Es gibt einen Unfall auf der A2 Hannover Richtung Dortmund zwischen Kreuz Bielefeld und Gütersloh. Eine halbe Stunde plus 4 Kilometer Stau. A2 Hannover Richtung Dortmund zwischen Hamm-Üntrop und Hamm. Etwa eine Stunde plus 7 Kilometer Stau. Bergungsarbeiten. Eine Spur ist frei. A33 einmal Brilon Richtung Bielefeld zwischen Etteln und Paderborn-Mönkeloh. 10 Minuten 3 Kilometer Stau. Jetzt eine Sperrung. A33 Bielefeld Richtung Brilon. Die ist zwischen Steinhagen und Bielefeld Zentrum gesperrt für Bergungsarbeiten. 3 Kilometer Stau, sie werden über die Parallelspur vorbeigeleitet. A43 Recklinghausen Richtung Wuppertal zwischen Recklinghausen, Hochlamark und Bochum 20 Minuten 6 Kilometer. A46 Wuppertal Richtung Düsseldorf zwischen Wuppertal-Kronenberg und Hahn-West Viertelstunde 6 Kilometer. Und A555 Bonn Richtung Köln zwischen Wesseling und Kreuz Köln Süd 20 Minuten 4 Kilometer wegen Bergungsarbeiten. 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Gute Fahrt. August Airakel läuft noch bis 12 Uhr. Momentan legen die Hühner aber nur ins Nest von Paraguay. Wie viele sind's denn?
3: 3:0 für Paraguay. Ist aber noch ein bisschen Zeit bis heute Mittag.
0: Ja, Mädels, gebt mal Gas. Foto vom WM-Stall finden Sie im Studioblog. Jetzt die 80er mit Frankie Goes to Hollywood.
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0: Rod Stewart um gleich 13.07 Uhr. Hier kommt eine wichtige Info bei WDR 4 aus Duisburg.
1: Hallo liebe WDR 4-Hörer, ich bin die Niki von der Tanke und wollte euch nochmal dran erinnern, am Mittwoch endet der Tankrabatt und dementsprechend heute und morgen nochmal Tank voll machen. Wir sind gerüstet, haben die schnellen Schuhe an, nutzt nochmal, bevor es dann wieder teurer wird.
2: Habt einen schönen Tag.
0: Super. Niki, danke für die Info und liebe Grüße an die Tanke. Mittwoch endet der Tankrabatt, also die Energiesteuer war ja die vergangenen zwei Monate gesenkt um ungefähr um 17 Cent pro Liter. Das heißt, entsprechend kann der Preis wieder hochgehen. Eigentlich erst am Mittwoch um 12, aber laut ADAC kann es auch sein, dass die Preise schon morgen nach oben gehen, falls die Ölkonzerne sich einen Preispuffer verschaffen wollen. Also wenn es geht, vielleicht heute noch tanken. Danke, dass Sie immer Bescheid sagen über die WDR 4 App, wenn was ist. Die Niki in Duisburg.
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0: 7.22 Uhr, guten Morgen.
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2: Leute, ich hab mir was überlegt.
3: Oh nein!
2: Morgen, Tina, bist du bereit für das Mitarbeitergespräch?
4: Oh, das war zum Sonntag. Hurra.
2: Charlie, antreten. Du bist in einer halben Stunde dran.
5: Schön, dann repariere ich jetzt feierlich meine letzte Karre.
2: Dann aus. Liebe Tina, ich würde deine Leistung in diesem Jahr durchwachsend positiv nennen.
4: Oh weh, Herr Juniorchef. Wieso haben wir Sie auf das teure Führungskräfteseminar geschickt?
2: Ja, wie?
6: Morgen, ich denke intensiv über die Anschaffung eines Motiviera-Coaching nach.
4: Ja, ja, hier ist Ihr Kaffee, Herr Frings.
2: Herr Frings, wir beurteilen gerade die Leistung von Tina.
6: Also da muss ich sagen, ich würde mir sogar dann die Autos von der Tina erklären lassen, wenn sie keinen Kaffee mehr hätte.
4: Och, Herr Frings. Sehen Sie, Herr Köttelmann, das ist mal ein Gesprächseinstieg.
2: Ja, nu, ich hätte auch noch was Positives gesagt.
4: Aha. Was denn?
2: Dass meine Höchstleistung ohne dich vielleicht gar nicht in dem Maße...
4: Ja, das ist das Stichwort. Dann gehen Sie mal schnell...

0: Selber Höchstleistung bringen im Büro.
1: Ja, ja.
2: Moment, ich habe auch noch was. Wie nennt man eine Unterhaltung zwischen einer Amöbe und ihrem Chef?
1: Sach.
2: Ein Einzelgespräch.
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0: Sommer, aber nicht mehr so heiß. Der Dominik hört WDR4 in Paderborn und er freut sich so sehr auf diesen Moment heute Nachmittag.
1: Ich werde mich in meinen schönen Erker sitzen und einfach genießen, wie der Wind um meine Nase spielt.
0: Ja, ich meine, klar, so ein Erker ist ja wie ein Ofen, wenn es draußen so heiß ist wie am Wochenende. Ne? Also Dominik, viel Spaß später. Und wie warm wird's heute bei Ihnen in der Gegend? Das sagt Ihnen Lars Schmidt.
2: Einen schönen guten Morgen. Ja, so ein bisschen Regen kann es noch geben im Rheinland. Wenn das aber durch ist, bleibt es meistens trocken bei Sonne und Wolken im Wechsel und angenehmeren Temperaturen als gestern. Odenthal erreicht 27 und Elsdorf 28 Grad. Morgen, da geht's dann sonnig los. So ab dem Mittag ziehen dann mal einzelne Schauer und kurze Gewitter durch bei 26 bis 30 Grad.
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4: Um 7.30 Uhr mit Joachim Augner. Ich wünsche Ihnen einen schönen guten Morgen. Die extreme Hitze in Nordrhein-Westfalen ist vorerst vorbei. Jetzt werden Forderungen nach Konsequenzen laut. Aus Sorge vor mehr Toten durch Hitzewellen forderte der ehemalige Gesundheitsminister Lauterbach im WDR, dass die Weltgesundheitsorganisation einen Notstand erklärt. Das würde Regierungen dazu bringen, schneller zu handeln. 5 Tage nach den schweren Erdbeben in Venezuela suchen die Rettungskräfte weiter nach Verschütteten. Die Hoffnung, noch Überlebende zu finden, ist allerdings gering. Laut offiziellen Angaben sind mindestens 1450 Menschen in Venezuela ums Leben gekommen. Zehntausende werden noch vermisst. Heute startet das Tennisturnier in Wimbledon, das 3. Grand-Slam-Turnier des Jahres. 3 von insgesamt 9 deutschen Tennisprofis sind heute bereits gefordert. Alexander Zverev spielt erst morgen. Mit Spannung wird dann auch der Auftritt von Serena Williams erwartet. Die 44-jährige US-Amerikanerin gibt nach 4 Jahren ihr Comeback.
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4: Die heißen Temperaturen haben den Menschen bei uns in Nordrhein-Westfalen am Wochenende ordentlich zugesetzt. Feuerwehr und Rettungsdienst hatten viel zu tun. In Köln zum Beispiel gab es allein am Samstag über 1100 Einsätze. Das sind doppelt so viele wie an einem normalen Tag. Hitzebedingte Notfälle sorgten auch für volle Notaufnahmen in den Krankenhäusern. In den Kölner Messehallen wurde ein Notfallversorgungszentrum eingerichtet. Auch in Münster hatten Feuerwehr und Rettungsdienst viel zu tun. Es gab deutlich mehr Einsätze, genauso wie in Dortmund. Hier waren es 700. Die meisten Einsätze waren hitzebedingt, auch weil Menschen zu wenig getrunken hatten. Im Oberbergischen Kreis waren viele Krankenhäuser am Limit nach 3 aufeinanderfolgenden Tagen mit Temperaturen um die 40 Grad. Auch hier gab es viele hitzebedingte Notfälle, nicht nur von älteren Menschen. An der gesperrten Bonner Nordbrücke beginnen heute die Vorarbeiten für den geplanten Neubau. Der Boden auf der linksrheinischen Seite wird untersucht. 2 Wochen lang wird hier gebohrt. Die Bodenproben werden dann im Labor untersucht. Sie sollen zeigen, wie tragfähig der Untergrund unter der beschädigten Brücke ist. Die Ergebnisse braucht die Autobahn GmbH, um zu planen, wo und wie tief später die Stützpfähle für die neue Brücke in den Boden kommen. Das war die WDR4 Lokalzeit.
0: Die Staus, ein Unfall auf der A2 Hannover Richtung Dortmund zwischen Kreuz Bielefeld und Gütersloh, eine Dreiviertelstunde plus 6 Kilometer Stau, eine Spur ist frei. Bergungsarbeiten auf der A2 Hannover Richtung Dortmund zwischen Hamm-Üntrop und Hamm, Dreiviertelstunde 6 Kilometer Stau, eine Spur ist frei. Unfall auf der A4 Aachen Richtung Köln zwischen Kreuz Köln-West und Köln-Poll, 20 Minuten 6 Kilometer. A4 Olpe Richtung Aachen zwischen Kreuz Köln-Ost und Kreuz Köln-Süd, Viertelstunde 4 Kilometer. A33 Brilon Richtung Bielefeld, einmal zwischen Etteln und Paderborn-Münkeloh, eine Viertelstunde, 4 Kilometer Stau. Und die A33 Bielefeld Richtung Brilon ist gesperrt zwischen Steinhagen und Bielefeld Zentrum. Bergungsarbeiten 3 Kilometer Stau, sie werden über die Parallelspur geleitet. A44 Dortmund Richtung Kassel zwischen Erwitte Anröchte und Giesecke, eine Viertelstunde plus 4 Kilometer Stau, da gab es einen Unfall. 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Gute Fahrt!
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0: Guten Montagmorgen. Der schöne Morgen mit Auge in den Nachrichten.
4: Guten Morgen.
0: Ich bin Bastian Bender. Ich grüße Sie und wir haben natürlich die 80er hier. Das sind Wham! Wake Me Up Before You Go Go für Ihren Start in den Montag mit WDR4.

0: 7.40 Uhr, hier ist WDR 4. Wir erholen uns alle von der Hitze, zum Beispiel die Petra aus Krefeld, hallo.
1: Ja, guten Morgen.
0: Na, ausgeschlafen?
1: Auf gar keinen Fall.
0: Ich will Ihnen ein kleines lustiges Gerücht erzählen. Es ging Ihnen immer das Gerücht um, dass gar nicht die echte Anastasia da auftritt, sondern dass das eine Coversängerin ist mit den Songs von Anastasia. Eine Betrügerin sozusagen. Sie waren nah dran. War es die echte?
1: Ich glaube, das war die echte, doch. Also, man kennt die ja nicht so persönlich, aber als sie anfing zu singen, doch, das war die echte.
0: Die hat so eine einmalige Stimme, das kann man nicht nachmachen, glaube ich.
1: Ne? Ja.
0: Gut, also, es war die echte. Ihre Tochter, die Joanna, die hat mitbekommen, die Mama hat Karten gewonnen bei WDR 4. Stimmt es, dass die ihnen die abluchsen wollte?
1: Auf jeden Fall. Das war sofort, wollte sie die abluchsen und ich sage, nee, Joanna.
0: Also, Anastasia, das Konzert in einem Satz.
1: Super und in HEMA, das kann nur HEMA. Die Menschen sind toll, die Umgebung ist super. Also dieser Platz, wirklich einmalig. Habe ich jetzt auf dem Zettel, gucke ich mir auch nächstes Jahr an, was da geht. Und ich hoffe, dass WDR 4 da wieder was organisiert.
0: Super, ach schön. Schön, dass Sie eine gute Zeit hatten. So, jetzt erwarten Sie natürlich Anastasia hier, ne?
1: Unbedingt.
0: Und da singt sie schon. I'm out of love am Montagmorgen bei WDR 4.

0: 16 Minuten vor 8, guten Morgen.
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0: Casey and the Sunshine Band wollen, dass wir tanzen, aber wir wollen das nicht, weil wir sind zu froh, dass es nicht mehr ganz so heiß ist. Sie merken das selber, der Mann im Radio sagt Wuppertal bis 26 Grad und Steffi bricht in Jubel aus, weil 26 Grad, das fühlt sich plötzlich so kühl an. Das hat dieses Hitzewochenende mit uns gemacht, dass wir solche Temperaturen, wie heute früh auch, als kühl empfinden. Deswegen fragt WDR4 mal, auf welchen Moment freuen Sie sich dann am meisten? Und Steff aus Wuppertal antwortet:
1: Nach dem Hundespaziergang am Nachmittag nicht so durch und fertig zu sein, dass ich Energie habe, mir was Leckeres zu kochen und es danach noch schmeckt. Weil im Moment ernährt man sich ja nur von Joghurt und Wasser und Melone. Also ich freue mich auf ein lecker gekochtes Abendessen zum Ende des Tages.
0: Oh, ich glaube, das fühlen gerade so viele mit in Nordrhein-Westfalen. Es war bei uns auch so, wir hatten Besuch am Wochenende und ich habe wirklich 3 Melonen gekauft, damit wir irgendwie über diese 2 Tage kommen mit 2 Kindern und vielen großen Menschen. Kommen Sie gut in diesen gefühlt kalten Morgen. Später wird es ja doch noch heiß. Und sagen Sie gerne auch mal Bescheid. Was machen Sie? Auf welchen Moment freuen Sie sich am meisten?
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einfach nicht zu viel bewegen, langsam machen, weil der Körper, der kommt noch so langsam in die Gänge nach dem heißen Wochenende. Genau diesen entspannten Start in den Tag, den machen wir gemeinsam bei WDR 4. Hier ist der schöne Morgen. Sie hören hier immer eine Woche Katharina Thiule und eine Woche mich, Bastian Bender. Und dazu gibt's immer die 80er, jetzt das Jahr 88, die Fine Young Cannibals bei WDR 4. She drives me crazy. Guten Montagmorgen mit uns.

0: Fine Young Cannibals und gleich die Bengals aus den 80ern. Aber vorher gucken wir mal, was der Tag so bringt in Sachen Hitze und Wolken und eben noch mehr. Lars Schmidt ist im WDR-Wetterstudio, hat einen Überblick für ihre Region.
1: Einen schönen guten Morgen. Ja, so ein bisschen Regen kann es noch geben im Rheinland. Wenn das aber durch ist, bleibt es meistens trocken bei Sonne und Wolken im Wechsel und angenehmeren Temperaturen als gestern. Odenthal erreicht 27 und Elsdorf 28 Grad. Morgen, da geht's dann sonnig los. So ab dem Mittag ziehen dann mal einzelne Schauer und kurze Gewitter durch bei 26 bis 30 Grad.
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3: Mit Joachim Augner. Ich wünsche Ihnen einen schönen guten Morgen.
4: Jede Senioreneinrichtung, jedes Krankenhaus, jede Kita, jede Schule braucht eine Klimaanlage in Kombination mit einer Solaranlage.
3: Die Fraktionsvorsitzende der Grünen im Bundestag, Dröge, fordert mehr Investitionen in den Hitzeschutz. Auch von anderen Stellen kommen Appelle, dass Deutschland mehr tun müsse gegen Hitzewellen. Dabei zahle uns WDR aktuell fast zusammen, was die Grünen fordern.
5: Sie wollen ein Förderprogramm des Bundes in Höhe von 5 Milliarden Euro. Damit sollen zum Beispiel Bäume gepflanzt werden, um die Hitze erträglicher zu machen, und Flächen sollen entsiegelt werden, also weniger Beton in den Städten. Für den Hitzeschutz sind eigentlich Länder und Kommunen zuständig, der Bund könnte aber unterstützen. Der Vorstandsvorsitzende der Deutschen Krankenhausgesellschaft, Gerald Gass, hat ebenfalls mehr öffentliche Investitionen gefordert. Er sagte der Rheinischen Post, die aktuelle Hitzewelle mache schonungslos deutlich, welche Versäumnisse es in der Vergangenheit gegeben habe.
3: In Venezuela gehen die Rettungsarbeiten nach den schweren Erdbeben in ihren fünften Tag. Auch aus Deutschland sind Hilfsteams vor Ort. Es könnten aber wohl noch deutlich mehr sein. Eine Sprecherin der Hilfsorganisation ISA Germany sagte im ARD-Morgenmagazin, dass es bislang kein Hilfsersuchen von Venezuela für medizinische Teams gibt. Deswegen könnten sie nicht einreisen.
6: Das ist sehr, sehr schade, denn dafür haben wir trainiert, dafür sind wir ausgebildet, dafür haben wir Medikamente, dafür haben wir alles das, was es braucht, um auch medizinisch vor Ort dann schnell Hilfe zu leisten.
3: Noch immer werden Zehntausende Menschen vermisst. Laut der ISA-Sprecherin wird die Wahrscheinlichkeit allmählich gering, noch Überlebende zu finden.
6: Das Zeitfenster, wir haben jetzt heute den fünften Tag, neigt sich mehr oder weniger dem Ende zu. Aber es gibt immer auch Wunder. Also ich kann aus eigener Erfahrung berichten, wir haben in der Türkei eine Frau noch über 100 Stunden aus den Trümmern lebend geborgen. Aber es wird sehr, sehr schwierig.
3: Offiziell wurden bislang 1450 Tote nach den Erdbeben in Venezuela gezählt. In Wuppertal steht der Bahnverkehr wieder weitgehend still. Das Stellwerk in Vohwinkel ist kaputt. Mehrere Regional- und S-Bahn-Linien halten deswegen nicht mehr in Wuppertal und werden durch Busse ersetzt. Das Stellwerk macht schon seit 2 Wochen Probleme. Am Samstag fuhren die Züge kurz wieder, jetzt gibt es den nächsten Ausfall. Laut einem Bahnsprecher ist die Ursache weiter unbekannt. Bei der Fußball-Weltmeisterschaft steht Mitgastgeber Kanada als erste Mannschaft im Achtelfinale. Die Kanadier haben ihr 16. Finale gegen Südafrika mit 1:0 gewonnen. Der entscheidende Treffer fiel erst in der Nachspielzeit. Heute Abend spielt Deutschland im ersten K.O.-Spiel gegen Paraguay. Anstoß ist erst um 10:30 unserer Zeit.
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3: In Zülpich im Kreis Euskirchen hat es am Abend einen Großeinsatz gegeben. Feuerwehr, Polizei und DLRG suchten einen Mann im Neffelsee. Marion Sendker, WDR aktuell.
7: Laut Polizei war der 39-Jährige mit Freunden am See. Am späten Abend sei er dort allein schwimmen gegangen. Plötzlich soll der Mann um Hilfe gerufen haben. Einer seiner Freunde sei daraufhin ins Wasser gesprungen. Laut Polizei kehrte er aber aus Erschöpfung kurz danach zurück ans Ufer und rief den Notruf. Bis in die Nacht suchten die Einsatzkräfte mit Tauchern, Rettungs- und Sonarbooten nach dem vermissten Mann im Neffelsee. Sie konnten ihn aber nicht finden. Am Vormittag soll die Suche in Zülpich weitergehen.
3: Das war WDR aktuell.
0: Und hier kommen die Staus bei WDR 4. Bergungsarbeiten auf der A2 Hannover Richtung Dortmund zwischen Bielefeld Süd und Gütersloh. Eine Dreiviertelstunde plus 7 Kilometer Stau. A2 Hannover Richtung Dortmund zwischen Hamm-Üntrop und Hamm. Halbe Stunde 4 Kilometer Bergungsarbeiten. Eine Spur ist da frei. A4, Olpe Richtung Aachen zwischen Kreuzköln-Ost und Kreuzköln-Süd, Viertelstunde 7 Kilometer stockend. Eine Baustelle auf der A33, Brilon Richtung Bielefeld, zwischen Etteln und Paderborn-Münkeloh, 20 Minuten 3 Kilometer Stau. Die A33 Bielefeld Richtung Brilon ist gesperrt, zwischen Steinhagen und Bielefeld-Zentrum. Es gibt Bergungsarbeiten, 5 Kilometer Stau. Sie werden da über die Parallelspur vorbeigeleitet. Und trotzdem etwa eine Dreiviertelstunde plus und viel Verkehr auch auf den Umleitungen. A45 Hagen Richtung Dortmund zwischen Kreuzhagen und Westhofener Kreuz, Viertelstunde 7 Kilometer stockend. Und A46 Wuppertal Richtung Düsseldorf zwischen Hahn Ost und Dreieck Düsseldorf Süd, eine Viertelstunde 8 Kilometer stockend. Sie finden alle Staus in der WDR4-App und auf WDR4.de. Kommen Sie gut an. August in den Nachrichten.
3: Guten Morgen.
0: Und ich bin Bastian Bender. Guten Morgen. Wir machen einen VIP aus Ihnen. Es ist noch ein knapper Monat und sie feiern live mit Nena, Kim Wilde, Alphaville und vielen mehr in der VIP-Loge, die 80er live, zusammen mit Katharina Tiulo und mir. Stefan Gärtler aus Moers, der hat sich schon angemeldet. Jetzt hört er wahrscheinlich gerade seinen Namen im Radio. Denn Stefan, Sie haben jetzt 2 Songs lang Zeit, hier anzurufen. 0800 567 8444. Und Stefan aus Moers wird zum VIP. Falls er es aber nicht schafft, ist das Ihre Chance bei WDR4.

0: 12 nach 8 am nicht mehr ganz so heißen Montagmorgen. Sie sind bei WDR 4 mit Katharina Theule und mir, Bastian Bender, als VIP zu den 80ern live auf Schalke. Sie hören einfach ihren Namen hier im Radio und dann melden sie sich. Und das probieren wir jetzt mal. Stefan Gärtler aus Moers, kommen Sie mit zu dieser Mega-Party.
1: Ja, würde ich sehr gerne. Einen wunderschönen guten Morgen, lieber Bastian Bender.
0: Juhu, herzlichen Hallo. Glückwunsch, Sie sind dabei.
1: Ja, geil, klasse, ich freue mich riesig. Oh, das ist herrlich.
0: Der Stefan tanzt super. Mit uns in der VIP-Loge. Allerdings müssen wir eine Sache noch kurz klären. Er hat in den 80er mal einen Breakdance-Backspin gemacht auf Linoleumboden. Was ist da alles kaputt gegangen?
1: Ja, das war bei der Rosi, das war so eine kleine Feier und die hat immer Partys gemacht. Als wir jung waren, immer bei Rosi haben wir unsere Partys gefeiert. Ja, und dann habe ich natürlich dann in meiner Euphorie, dann kam natürlich von Street Dance dieser Song, von Breakdance Machine und ich natürlich dann frohen Mutes auf die Tanzfläche dann rauf in meiner tollen Hose, ja, und die habe ich dann innerhalb von Sekunden dann kaputt gemacht und wo ich das gemerkt hatte, bin ich aufgesprungen und dann hinterrücks auf den Tisch in die Bohle rein, ne? Das war alles für mich
0: schöne Bohle.
1: So furchtbar. Ja, die Erdbeerbohle.
0: Oh Mann. Stefan, ich spiele jetzt Alpha Will, die sind auch dabei. Sie stehen auf der VIP-Gästeliste. Alle anderen einfach anmelden auf wdr4.de, denn wir spielen hier immer weiter. Versprechen Sie mir, ich weiß nicht, ob wir Bowle haben, aber andere Sachen, kein Breakdance, ja?
1: Nein, das verkneife ich mir auf jeden Fall.

0: 15 nach 8, das ist gleich. Guten Morgen.
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0: So ein bisschen schunkeln bei Geschirrspülmaschine ausräumen auf der Arbeit. Das geht mit den Wings und diesem Klassiker bei WDR 4. Auge ist nochmal kurz reingekommen. Grüß dich.
1: Hallo.
0: Es gibt einen Grund.
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0: Ja, das ist für Sie und mich einfach ein Montagmorgen nach der großen Hitze, aber für Auges Hühner ist es gerade die heiße Phase. Finden Sie wieder zurück zu alter Form und orakeln das Ergebnis des Spiels Deutschland gegen Paraguay bei der Fußball-WM. Jetzt muss man sagen, das letzte Spiel hatten Sie ja falsch getippt, aber davor ist es besser gelaufen, ne?
1: Davor lagen die zweimal richtig, ja. Ah.

0: Jetzt sieht es aber, wie soll ich das sagen? Also Zwischenstand ist 3-0 für Paraguay ist der Zwischenstand. Nein. Na, es ist ja noch nicht zu Ende. Es sind ja noch gut, na, knapp 4 Stunden Zeit.
1: Ja.
0: Da kann noch was passieren. Ich bin mit den Hühnern noch, ich habe mit ihnen gearbeitet nach der letzten Fehlentscheidung und haben Regeln erklärt, die motiviert, Spielzüge durchgespielt und nochmal den Ernst der Lage klar gemacht. Vielleicht ist das aber auch so eine Art Trotzreaktion jetzt.
1: Ach, das ist die, okay, ja, das kann auch sein. Also immer von 12 bis 12 haben sie ja Zeit zu legen. Das heißt, 12 Uhr heute ist Schluss. Dann musst du erstmal auszählen und sagen wir mal 12.40 Uhr bei Stefan Verhassel.
0: Genau, da verkünden wir das.
1: Liebe Hühner von Auge, macht das bitte richtig.
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0: Es ist so heiß gewesen am Wochenende. Jetzt wollen wir uns so langsam erholen, aber klappt das überhaupt? Lars Schmidt hat die Wetterinfos für Sie, für Ihre Region.
1: Guten Morgen. Ja, so ein bisschen leichten Regen kann es im Rheinland noch geben. Meistens bleibt es jetzt aber trocken und so geht es dann am Tag auch weiter. Mit Sonne und Wolken im Wechsel und angenehmeren Temperaturen. Rheinbach erreicht 27 und Bad Honnef 28 Grad. Morgen geht es dann sonnig los. So ab dem Mittag gibt es einzelne Schauer und kurze Gewitter. Dann bei 26 bis 30 Grad in der Spitze.
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3: Um 8.30 Uhr mit Joachim Augner. Ich wünsche Ihnen einen schönen guten Morgen. Die extreme Hitze in Nordrhein-Westfalen ist vorerst vorbei. Jetzt werden Forderungen nach Konsequenzen laut, dass die Politik mehr tun müsse gegen Hitzewellen. Die Rettungskräfte hoffen, dass sie jetzt weniger Einsätze haben. Laut einer Sprecherin der Feuerwehren in Nordrhein-Westfalen waren sie in den vergangenen Tagen überall am Limit. Ministerpräsident Wüst sagt am Nachmittag noch zum Neubau der Leverkusener Brücke aus. Ein Untersuchungsausschuss ermittelt, ob die Landesregierung bei der Auftragsvergabe Fehler gemacht hat. Sie hatte der Baufirma den Auftrag wieder gekündigt, wegen Problemen mit Stahlbauteilen aus China. Entweder bleibt die Firma auf 600 Millionen Euro sitzen oder die Staatskasse und damit der Steuerzahler. Deutschlands Beachhandballer sind zum ersten Mal Weltmeister. Das Team gewann am Abend das WM-Finale in Zagreb gegen Brasilien. Die meisten Tore erzielte Lennart Wörmann, der ebenso wie Abwehrchef Severin Henrich in Köln spielt. Im vergangenen Jahr waren die deutschen Beachhandballer schon Europameister geworden.
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3: Im Raum Wuppertal gibt es weiter große Bahnstörungen wegen eines defekten Stellwerks. Hier gibt es schon seit Wochen Probleme. Zuletzt hieß es von der Bahn, der Fehler sei gefunden, doch jetzt funktioniert es wieder nicht. Auch zum Start in den Berufsverkehr heute wird das Problem laut Bahn nicht mehr behoben. Es gibt wieder einen Ersatzverkehr. Betroffen sind die Regionalexpresse 4 und 13 und die S-Bahnen 8, 9 und 28. Wegen der Hitze wurden am Wochenende viele Veranstaltungen auch im Ruhrgebiet abgesagt. Das Sunset Beach Festival am Halterner Stausee oder Alarv im Pott. Die Extraschicht fand aber an 40 verschiedenen Spielorten statt. Es kamen jedoch nur gut 100.000 Besucher. Das sind weniger als in den Vorjahren. Die Extraschicht gibt es seit 25 Jahren. Es geht darum, das industriekulturelle Erbe des Ruhrgebiets zu feiern. Das Aachener Tierheim kann seine Räume jetzt besser kühlen. Ende vergangener Woche hatte das Tierheim online dazu aufgerufen, Klimageräte zu spenden. Die gab es bisher nicht in den alten Gebäuden und bei der Hitze hatten die Tierpfleger viel zu tun, die Tiere kühl zu halten. Der Aufruf hatte Erfolg. Insgesamt wurden 6 Geräte gespendet. Freiwillige Helfer organisierten auch den Transport der Klimageräte. Das war die WDR 4 Lokalzeit.
0: Hier kommen die Staus A1 Osnabrück Richtung Münster zwischen Kreuz Lotte Osnabrück und Lengerich. 10 Minuten plus 4 Kilometer Stau. Bergungsarbeiten auf der A2 Hannover Richtung Dortmund zwischen Kreuz Bielefeld und Gütersloh dauert 20 Minuten länger. 6 Kilometer Stau. Auch Bergungsarbeiten auf der A2 Hannover Richtung Dortmund zwischen Hamm-Üntrop und Hamm. Halbe Stunde 4 Kilometer. Eine Spur ist frei für Sie. A4 Olpe Richtung Köln zwischen Bergisch Lappach Frankenforst und Kreuz Köln Ost. 10 Minuten 6 Kilometer stockend. Eine Baustelle auf der A33 Brilon Richtung Bielefeld zwischen Etteln und Paderborn-Münkeloh, Viertelstunde 3 Kilometer. Die A33 Bielefeld Richtung Brilon ist gesperrt zwischen Steinhagen und Bielefeld Zentrum. Es gibt Bergungsarbeiten, 5 Kilometer Stau. Sie werden da über die Parallelspur geleitet. Trotzdem eine Dreiviertelstunde plus. Viel Verkehr auch auf den Umleitungen. Und A59 Köln Richtung Bonn zwischen Köln-Rath und Köln-Lind, 20 Minuten 7 Kilometer Stau. Alle Staus finden Sie in der WDR4-App und auf wdr4.de. Gute Fahrt!
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0: Also früh aufstehen ist ja schön, aber wenn es nicht mehr ganz so heiß ist, ist es ja noch ein bisschen schöner. Auge atmet durch in den Nachrichten.
3: Guten Morgen.
0: Ich bin Bastian Bender. Ich grüße Sie. Und das ist ein Soul Sister bei WDR 4.

0: Wer erlaubt es sich, 6 Minuten lang Queen zu spielen, sodass sie eigentlich auf dem Firmenparkplatz stehen, aber im Auto sitzen bleiben müssen? WDR 4 macht das. Wir atmen gemeinsam durch nach dem heißen Wochenende. Die Babsi macht das auch, aber sie macht das nicht im alten Zuhause Kastrop, sondern auf einer dänischen Insel. Die ist 677 Kilometer Luftlinie vom alten Zuhause entfernt. Wie heiß war es bei Ihnen?
1: Also hier ist es ungewöhnlich heiß gewesen die letzten beiden Tage. Das kennen wir eigentlich nicht. Es war nicht ganz so heftig wie bei euch, aber auch kaum auszuhalten.
0: Die Babsi, die ist in Dänemark. Und da ist so richtig ein Traum in Erfüllung gegangen. Also die Kinder, Stefan, Tobias, Annika, Sebastian, die sind alle in Deutschland geblieben. Und sie haben zusammen mit dem Christian, mit ihrem Mann, beschlossen, nee, wir wandern mal aus. Wie fühlt sich das an?
1: Das fühlt sich oft noch unwirklich an. Also wenn wir hier so am Strand sind und wissen, die Freunde fahren nach Hause und wissen, wir dürfen aber hier bleiben, das ist unglaublich.
0: Das ist ja echt ein Stück. Also von Kastrop fährt man erstmal 9 Stunden, dann müssen oder dürfen sie noch 1,5 Stunden auf die Fähre. Das fände ich, wäre der beste Teil für mich, diese Anreise.
1: Kommt drauf an, wie windig es ist. Also bei vielen Wellen ist die Fähre auch schon eine Herausforderung.
0: Und Sie haben abends eine kleine Tradition.
1: Ja, wir fahren zum Sundowner raus. Also wenn man auf einer Insel wohnt, dann hat man auch ein Boot. Bötchen, sagen wir mal so. Aber es reicht, um zu zweit zum Sundowner rauszufahren.
0: Und dieser Sundowner, der ist ganz wichtig, weil WDR 4, der geschenkte Song, Sie gehen bei uns auf die Internetseite und bestellen einfach das Lied, das Sie hören möchten, für eine Person. Und beim Sundowner denken Sie an einen Song und an eben diese Situation.
1: Genau, das ist You von Ten Sharp. Ich bin ja noch aus der Videoguck-Generation, Musikvideoguck-Generation, und die hatten ein wunderbares Video, just in so einem Boot, und da muss ich dran denken, wenn wir rausfahren. Das ist pures Lebensglück.
0: Und deswegen der geschenkte Song bei WDR 4. Babsi, grüßen Sie mir Ihren Christian und gute Fahrt heute Abend beim Sundowner.
1: Ja, danke schön. Alles klar. Tschüss, Basti.
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0: durchatmen mit den 80ern bei WDR 4. Also durchatmen nach der großen Hitze. Sind ja nur knapp 30 Grad heute. Ist auch verrückt, dass man da sagt, ja, es ist ja nicht so viel, ne? Auf welchen kühlen Moment freuen Sie sich denn? Weil Katharina Theula, also die andere hier im schönen Morgen, die hat da was.
1: Guten Morgen, Bastian. Ich habe Großes vor. Endlich mal wieder, weiß nicht, späten Nachmittag, frühen Abend, einen Spaziergang zu machen, ohne dabei wegzubraten. Frische Luft zu atmen, über die Felder zu gehen, dann riecht alles nach Sommer und man kann es gut aushalten und die Luft ist wieder frisch. Darauf freue ich mich wirklich.
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1: Heute ist wieder Montag und weil heute Montag ist, ist das Wochenende auch schon wieder vorbei. Tja. Und heute habe ich Namenstag. Nicht nur ich, sondern alle Peters. Pitz, Pietz oder Petras. Und noch dazu alle, die Paul, Paula oder Pauline heißen. Herzlichen Glückwunsch. Bei meinem Namenspatron denke ich immer an den Einsatz aus der Bibel. Jesus sagt zu seinem Freund Petrus, du bist der Fels und auf diesem Felsen werde ich meine Kirche bauen. Ich finde, das ist eine bemerkenswerte Form der Personalführung. Andere Menschen bekommen zur Beförderung einen Büchergutschein oder bestenfalls eine Topfpflanze. Tja, was bei Petrus daraus geworden ist, kann jeder besichtigen, der nach Rom reist. Petersdom, Vatikan, Konklave, Papst, Papamobil. Aus dem einfachen Fischer, dem Feigling, der kurz vor dem Tod Jesu noch angstschlotternd behauptet hat, er kenne ihn gar nicht, ist nicht nur ein Fels geworden, sondern ein ganzer Mount Everest. Der Papst sagt, was Sache ist. Tja. Neulich aber bin ich, wegen der Hitze, mit meinem Hund ganz früh morgens bei uns um die Ecke im Park unterwegs gewesen und da ist mir eine ältere Frau entgegengekommen. Fröhlich, aber behutsam hat sie einen Rollator über den Weg buxiert und in ihrer rechten Hand hat sie eine Hundeleine gehalten, an deren Ende ein Rauhardackel getrottet ist. »Guten Morgen, sind Sie auch schon so früh unterwegs?« hat sie gerufen und ich, »na klar, man muss die Kühle am Morgen doch nutzen.« Und dann hat sie mir erzählt, dass sie heute zum ersten Mal seit vielen, vielen Wochen wieder die Runde machen könne. Sie sei sehr glücklich darüber, denn sie sei ja hingefallen und habe sich die Hüfte gebrochen. Der Hund hat mich gezogen, sagt sie noch und lacht dabei den Dackel an, der Schwanz wedelnd zurückschaut und dem keiner böse sein kann, die Frau schon mal gar nicht. Gleich werde der Hund abgeholt, es gebe noch ein paar Menschen, die sich rührend um ihn kümmerten, bis sie wieder ganz mobil sei. Und umgezogen sei sie auch noch, endlich eine größere Wohnung, nicht mehr 25 Quadratmeter, sondern 49. Aber immer die Agneskirche im Blick. Das ist meine Kirche, seit ich klein bin, sagt sie. Und lacht wieder. Wir kennen uns ja von da, ich bin beim Tiergottesdienst gewesen, das war so schön. Und ich krame in meinem Gedächtnis und sage noch, dass wir bald wieder einfeiern im September. Und ich würde mich jetzt schon auf sie freuen und ihren Hund auch. Ich komme auf jeden Fall, sagt sie felsenfest, und dass sie jetzt weiter müsse. Der Hund werde ja abgeholt. Und sie versucht mit der Hand, mit der sie die Leine hält, zu winken. Und Frau und Hund biegen um die Ecke. Und ich bin ganz baff und gerührt. Was für eine Frau, was für ein Wille, was für eine ansteckende Fröhlichkeit. Greta und ich, wir spüren sie mit jeder Faser. Die Dame im Park, die ist für mich eine Petra, wie Jesus sie gemocht hätte. Die zwar hingefallen ist, aber nicht umgefallen. Felsenfest in ihrer Zuversicht. Und deswegen erzähle ich das Ihnen heute Morgen, damit Sie nicht denken, Sie müssen nach Rom reisen, um einen dieser Felsen zu entdecken, auf denen ein ganzes Leben und auch die Kirche gebaut ist. Sie können diese Felsen genauso gut in einem Park entdecken. Augen auf, Sie werden schon sehen. Jeden Tag. Und nicht nur an diesem Montagmorgen.
0: 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Sie hörten einen Beitrag der katholischen Kirche.
2: Die Hauswände sind noch so warm, ne? Trotzdem kühlt es gefühlt so ein bisschen runter. Was passiert da gerade mit dem Wetter? Sie hören es für Ihre Region mit Lars Schmidt.
3: Guten Morgen. Ja, so ein bisschen leichten Regen kann es im Rheinland noch geben. Meistens bleibt es jetzt aber trocken und so geht es dann am Tag auch weiter. Mit Sonne und Wolken im Wechsel und angenehmeren Temperaturen. Rheinbach erreicht 27 und Bad Honnef 28 Grad. Morgen geht es dann sonnig los. So ab dem Mittag gibt es einzelne Schauer und kurze Gewitter. Dann bei 26 bis 30 Grad in der Spitze.
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5: Mit Joachim Augner. Ich wünsche Ihnen einen schönen guten Morgen. Nordrhein-Westfalen hat den Höhepunkt der Hitzewelle hinter sich. Ab heute sollen die Temperaturen wieder erträglicher werden. Auch die Rettungskräfte hoffen, dass sie jetzt weniger Einsätze haben. Laut einer Sprecherin der Feuerwehren in Nordrhein-Westfalen waren sie in den vergangenen Tagen überall am Limit.
6: Aber es war durchaus unterschiedlich. Die Rhein-Ruhr-Schiene mit der dichten Bebauung in den Großstädten und den vielen Menschen war deutlich stärker beansprucht als die eher ländlichen Gebiete von NRW.
5: Auch die Infrastruktur in Deutschland stieß wegen der Hitze an ihre Grenzen, berichtet Birte Sönnigsen, WDR Berlin.
7: Autobahnen waren oder sind teilweise gesperrt, weil die Hitze die oberste Asphaltschicht hat aufplatzen lassen. Die Deutsche Bahn hatte dazu aufgerufen, auf alle nicht notwendigen Reisen zu verzichten. Auch Regionalzüge und Straßenbahnen mussten teilweise stehen bleiben, zum Beispiel in Leipzig. Dort hatte geschmolzene Fugenmasse Schienen und Weichen beschädigt. Auch in Essen gab und gibt es da immer wieder Probleme. Fachleute sagen, unsere Infrastruktur ist auf solche Temperaturen bisher nicht richtig ausgelegt.
5: An der gesperrten Bonner Nordbrücke beginnen heute die Vorarbeiten für den geplanten Neubau. Die Verantwortlichen hatten angekündigt, dass es schnell vorangehen soll. Noch im Juli soll der Abriss der alten Vorlandbrücke auf der linksrheinischen Seite beginnen. Das ist der Teil noch bevor die Brücke über den Rhein geht. Jetzt untersucht die Autobahn GmbH erst noch den Boden dort. Simon Miet, WDR Bonn.
8: 2 Wochen soll dieser Schritt dauern. Dabei werden unter anderem Bodenproben genommen und später im Labor untersucht. Sie sollen zeigen, wie tragfähig der Untergrund unter der beschädigten Vorlandbrücke ist. Die Ergebnisse braucht die Autobahn GmbH, um zu planen, wo und wie tief später die Stützpfähle für die neue Brücke in den Boden kommen. Tagsüber kann es durch die Bohrungen zeitweise etwas lauter werden.
5: 5 Tage nach den schweren Erdbeben in Venezuela suchen die Rettungskräfte weiter nach Verschütteten. Die Hoffnung, noch Überlebende zu finden, ist allerdings gering. Laut offiziellen Angaben sind mindestens 1.450 Menschen in Venezuela ums Leben gekommen. Zehntausende werden noch vermisst. Heute startet das Tennisturnier in Wimbledon, das 3. Grand-Slam-Turnier des Jahres. 3 von insgesamt 9 deutschen Tennisprofis sind heute bereits gefordert. Alexander Zverev spielt erst morgen. Mit Spannung wird dann auch der Auftritt von Serena Williams erwartet. Die 44-jährige US-Amerikanerin gibt nach 4 Jahren ihr Comeback.
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5: Nach der Entführung eines Säuglings in Lüdenscheid entscheidet sich heute, ob gegen die Verdächtige Haftbefehl beantragt wird. Die 18-Jährige ist Polizei bekannt. Sie soll das Baby am Samstag aus dem Klinikum Lüdenscheid entführt haben. Dennis Stephan für WDR aktuell.
9: Die Polizei spricht mittlerweile von Menschenraub und darum hat die Staatsanwaltschaft Hagen diesen Fall übernommen. Die Verdächtige hatte sich wohl Samstagnachmittag als Krankenschwester verkleidet irgendwie Zutritt zur Wochenstation verschafft. Sie ging ins Zimmer der Mutter, sagte, sie müsse das 7 Tage alte Baby für eine Untersuchung kurz mitnehmen, dann war sie verschwunden. Passanten fanden das Neugeborene 1 Stunde später im Parkhaus des Lüdenscheider Sterncenters. Die 18-jährige Tatverdächtige konnte dank einer Überwachungskamera des Parkhauses identifiziert werden.
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2: Und hier kommen die Staus bei WDR 4. A2 Hannover Richtung Dortmund zwischen Kreuz Bielefeld und Gütersloh. Bergungsarbeiten dauert 1/4 Stunde länger, 4 Kilometer Stau. A2 Hannover Richtung Dortmund zwischen Hamm-Üntrop und Hamm, 1/2 Stunde, 5 Kilometer. Bergungsarbeiten, 1 Spur ist frei. A3 Arnheim Richtung Köln zwischen Oberhausen-Holten und Kreuz-Kaiserberg, 10 Minuten 6 Kilometer stockend. Sperrung auf der A33 Bielefeld Richtung Brilon, die ist zwischen Steinhagen und Bielefeld Zentrum wegen Bergungsarbeiten gesperrt, 5 Kilometer Stau. Sie werden da über die Parallelspur geleitet und trotzdem ist es mehr als 1/2 Stunde plus. A43 Recklinghausen Richtung Wuppertal zwischen Recklinghausen-Hochlamark und Bochum, 1/4 Stunde, 5 Kilometer Stau. A45 Hagen Richtung Gießen zwischen Herborn Süd und Wetzlarer Kreuz, 20 Minuten 4 Kilometer Stau und A59 Köln Richtung Bonn zwischen Dreieck Köln-Porz und Köln-Lind. 1/4 Stunde plus 5 Kilometer Stau. Alle Staus finden Sie in der WDR4-App und auf wdr4.de. Gute Fahrt! Ja, von wegen Entspannen am Wochenende bei der Hitze. Bei Auge ist gefeiert worden.
5: Ja, mein Vater ist jetzt 92 und wir haben ganz entspannt im Garten einen großen Pavillon aufgebaut. 2 Biertischgarnituren, ganz relaxed. Gab ein bisschen viel blinde Fliegen, das war etwas nervig, diese blöden Bremsen.
2: Ich höre das trotzdem voller Neid, weil ich habe im Dachgeschoss gefeiert. Okay. Ich habe selten so viel geschwitzt, indem ich einfach gar nichts gemacht habe, außer mit einem Getränk in der Hand rumzusitzen. Auge in den Nachrichten.
5: Ja, guten Morgen.
2: Ich bin Bastian Wender, hallo. Und hier sind die 80er. Aha, take on me.
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0: ist das nicht ein gutes Gefühl? 14 nach 9 WDR 4? Also um die Zeit sind sie nicht extra 3 Stunden früher auf der Arbeit, damit sie irgendwie die Temperaturen aushalten, sondern die Normalität ist zurück bei nur, in Anführungszeichen, knapp 30 Grad. Worüber freuen Sie sich da am meisten? Der Dominik aus Castrop-Rauxel.
1: Ich freue mich darauf, einfach wieder ausschlafen zu können. Die ganzen letzten Tage oben im Dachgeschoss war die reinste Katastrophe und ich freue mich, dass es jetzt so langsam wieder runterkühlt.
0: Ja, und da nicken viele. Ich wohne ja auch im Dachgeschoss. Meine Güte, was war das heiß bei uns? Jetzt also machen wir mal sicherheitshalber heute und morgen noch ein bisschen Piano, weil wir haben unseren Körpern ganz schön was angetan. Und auch den Eisenbahnen, die RRX-Regionalzüge, die haben am Samstag den Betrieb eingestellt wegen der Hitze. Oder A43, da gibt es ja die Abfahrt Sprockhövel, da sollten am Wochenende nachts Sanierungsarbeiten stattfinden, haben sie aber nicht gemacht, weil das war zu heiß. Also nachts war es so heiß, dass nicht gearbeitet werden konnte. Wahnsinn. Ich war gestern in einem Altersheim und da hast du auch gemerkt, die sind einfach alle platt. Also egal ob Bewohner oder Mitarbeiter, die sind durch, die können nicht mehr. Zum Beispiel Schwester Barbara. Aber kein böses Wort. Die hat einfach weitergemacht und hat gelächelt und hatte weiter Spaß. Also da vielen Dank, dass sie durchgehalten haben, alle, die am Wochenende gearbeitet haben.
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0: Blondie bei WDR 4. Hätten Sie heute, vor 2 Wochen, um die Zeit auf Ihr Thermometer im Auto geschaut, dann hätten Sie gesagt, boah, ist das warm heute. Aber nach dem Wochenende fühlt sich das irgendwie kühl an. Und jetzt, wo die Temperaturen sinken, Vorfreude bei Gabi aus Langenberg.
1: Ich freue mich, wenn es kühler wird, dass ich endlich in meinen Garten kann. Weil bei 40 Grad macht das keinen Spaß.
0: Oh ja, Gartenvorfreude. Und wie ist das Wetter denn heute? Was zieht da noch durch? Lars Schmidt hat die Infos für Ihre Region.
2: Einen schönen guten Morgen. Ja, so ein kurzer Regenschauer kann zwar noch mal drin sein, größtenteils kommen wir jetzt aber trocken durch den Tag, bei Sonne und Wolken im Wechsel. Dazu gibt es am Nachmittag relativ angenehme Temperaturen. Neunkirchen-Seelscheid erreicht 27 und Niederkassel 28 Grad. Und morgen starten wir dann mit Sonne, da ziehen ab dem Mittag einzelne Schauer und kurze Gewitter durch, bei 26 bis 30 Grad.
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4: Um 9.30 Uhr mit Joachim Augner. Ich wünsche Ihnen einen schönen guten Morgen. Ministerpräsident Wüst sagt am Nachmittag zum Neubau der Leverkusener Brücke aus, ein Untersuchungsausschuss ermittelt, ob die Landesregierung bei der Auftragsvergabe Fehler gemacht hat. Sie hatte der Baufirma den Auftrag wieder gekündigt wegen Problemen mit Stahlbauteilen aus China. Entweder bleibt die Firma auf 600 Millionen Euro sitzen oder die Staatskasse und damit der Steuerzahler. Die extreme Hitze in Nordrhein-Westfalen ist vorerst vorbei. Jetzt werden Forderungen nach Konsequenzen laut, dass die Politik mehr tun müsse gegen Hitzewellen. Die Rettungskräfte hoffen, dass sie jetzt weniger Einsätze haben. Laut einer Sprecherin der Feuerwehren in Nordrhein-Westfalen waren sie in den vergangenen Tagen überall am Limit. Für die deutsche Fußballnationalmannschaft beginnt am Abend die K.O.-Phase dieser Weltmeisterschaft. Im 16-Finale trifft das Team von Bundestrainer Nagelsmann auf Paraguay. Die Südamerikaner sind als Gruppendritter weitergekommen. Angepfiffen wird das Spiel um 22.30 Uhr unserer Zeit.
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4: An der gesperrten Bonner Nordbrücke beginnen heute die Vorarbeiten für den geplanten Neubau. Der Boden auf der linksrheinischen Seite wird untersucht. 2 Wochen lang wird hier gebohrt. Die Bodenproben werden dann in einem Labor untersucht. Sie sollen zeigen, wie tragfähig der Untergrund unter der beschädigten Brücke ist. Die Ergebnisse braucht die Autobahn GmbH, um zu planen, wo und wie tief später die Stützpfähle für die neue Brücke in den Boden kommen. Das Aachener Tierheim kann seine Räume jetzt besser kühlen. Ende vergangener Woche hatte das Tierheim online dazu aufgerufen, Klimageräte zu spenden. Die gab es bisher nicht in den alten Gebäuden und bei der Hitze hatten die Tierpfleger viel zu tun, die Tiere kühl zu halten. Der Aufruf hatte Erfolg. Insgesamt wurden 6 Geräte gespendet. Freiwillige Helfer organisierten auch den Transport der Klimageräte. Wegen der Hitze wurden am Wochenende viele Veranstaltungen auch im Ruhrgebiet abgesagt. Das Sunset Beach Festival am Halterner Stausee oder Alarv im Pott. Die Extraschicht fand aber an 40 verschiedenen Spielorten statt. Es kamen jedoch nur gut 100.000 Besucher. Das sind weniger als in den Vorjahren. Die Extraschicht gibt es seit 25 Jahren. Es geht darum, das industriekulturelle Erbe des Ruhrgebietes zu feiern. Das war die WDR 4 Lokalzeit.
0: Und hier sind die Staus A2 Hannover Richtung Dortmund. Zwischen Hamm-Üntrop und Hamm, 1/2 Stunde plus 5 Kilometer Stau. Es gibt Bergungsarbeiten. Eine Spur ist frei für Sie. A3 Oberhausen Richtung Köln. Zwischen Kreuzhilden und Solingen 10 Minuten, 6 Kilometer stockend. Eine Sperrung auf der A33 Bielefeld Richtung Brilon. Zwischen Steinhagen und Bielefeld Zentrum 20 Minuten plus 5 Kilometer Stau. Wegen Bergungsarbeiten. Sie werden über eine Parallelspur dran vorbei geleitet. Dann A44 Kassel Richtung Dortmund zwischen Kreuz Werl und Kreuz Dortmund Unna, 1/4 Stunde, 8 Kilometer stockend. Bauarbeiten auf der A45 Hagen Richtung Gießen zwischen Herborn Süd und Wetzlarer Kreuz, 1/2 Stunde, 5 Kilometer Stau, eine Spur ist frei. A52 Essen Richtung Düsseldorf zwischen Essen, Harzopf und Breitscheid, 1/4 Stunde, 4 Kilometer. Und A59 Köln Richtung Bonn zwischen Dreieck Köln-Porz und Köln-Lind, 1/4 Stunde, 4 Kilometer Stau. Alle Staus gibt's für Sie in der WDR4-App und auf wdr4.de. Gute Fahrt.
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1: 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Gute Erholung nach dem heißen Wochenende. Auge ist in den Nachrichten.
2: Guten Morgen.
1: Ich bin Bastian Bender. Hallo. Wir sind die 80er.

0: WDR 4, der schöne Morgen. Ein Sommermontagmorgen. Die ersten Bundesländer haben ja schon Sommerferien, ne? Also meine Patenkinder aus Hessen zum Beispiel, die waren am Wochenende bei uns auf dem Weg zur Ostsee. Das ist heute der erste Ferientag, nebenan in Rheinland-Pfalz auch. In Nordrhein-Westfalen sind wir erst in 3 Wochen soweit. Und auf der Arbeit im Autohaus wirklich alles andere als Urlaub.
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2: Leute, ich hab mir was überlegt.
3: Oh nein!
2: Morgen, Tina. Bist du bereit für das Mitarbeitergespräch?
4: Oh, das war zum Sonntag. Hurra.
2: Golly, antreten. Du bist in einer halben Stunde dran.
5: Schön. Dann repariere ich jetzt feierlich meine letzte Karre.
2: Danause. Liebe Tina, ich würde deine Leistung in diesem Jahr durchwachsend positiv nennen.
4: Oh weh, Herr Juniorchef. Wieso haben wir Sie auf das teure Führungskräfteseminar geschickt?
2: Ja, wie?
6: William, ich denke intensiv über die Anschaffung eines Motiviera-Coaching nach.
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2: Herr Frings, wir beurteilen gerade die Leistung von Tina.
6: Also da muss ich sagen, ich würde mir sogar dann die Autos von der Tina erklären lassen, wenn sie keinen Kaffee mehr hätte.
4: Och, Herr Frings. Sehen Sie, Herr Köttelmann, das ist mal ein Gesprächseinstieg.
2: Ja, nu, ich hätte auch noch was Positives gesagt.
4: Aha, was denn?
2: Dass meine Höchstleistung ohne dich vielleicht gar nicht in dem Maße...
4: Ja, das ist das Stichwort. Dann gehen Sie mal schnell was Höchstleistung bringen im Büro.
2: Ja, ja.
5: Moment, ich habe auch noch was. Wie nennt man eine Unterhaltung zwischen einer Amöbe und ihrem Chef?
2: Sag!
5: Ein Einzelgespräch.
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0: Mann, das war eine richtig heiße Woche, vergangene Woche. Katharina Theula hat sie begleitet. Diese Woche wird's kühler. Ich bin da, Bastian Bender. Das Wetter hat nichts mit mir zu tun. Schön, dass Sie dabei sind. Gleich mit Robbie Williams. Und außerdem Nick Kershaw aus den 80ern.
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0: Nick Kershaw, I won't let the sun go down. Ich sage ja immer, es muss nicht immer ein Sundowner sein. Ein bisschen Regen tut heute auch gut. Lars Schmidt ist da aus der WDR 4 Wetterredaktion. Guten Morgen.
1: Einen schönen guten Morgen. Ja, so ein kurzer Regenschauer kann zwar noch mal drin sein. Größtenteils kommen wir jetzt aber trocken durch den Tag bei Sonne und Wolken im Wechsel. Dazu gibt es am Nachmittag relativ angenehme Temperaturen. Neunkirchen-Seelscheid erreicht 27 und Niederkassel 28 Grad. Und morgen starten wir dann mit Sonne. Da ziehen ab dem Mittag einzelne Schauer und kurze Gewitter durch bei 26 bis 30 Grad.
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3: Die Nachrichten mit Peter Neuhaus. Guten Tag. Wegen des Neubaus der Leverkusener Brücke muss NRW-Verkehrsminister Krischer in diesen Minuten Rede und Antwort stehen. Ein Untersuchungsausschuss des Landtags befasst sich mit der Frage, ob die Landesregierung bei der Auftragsvergabe teure Fehler gemacht hat. Am Nachmittag soll auch Ministerpräsident Wüst aussagen. Tobias Zacher, WDR-Landespolitik, erklärt, worum es genau geht.
4: Es geht um viel Geld, denn eigentlich hatte das Land der Firma POR den Auftrag erteilt, die kaputte Leverkusener Brücke neu zu bauen. Wegen Problemen mit Stahlbauteilen aus China kündigte das Land diesen Vertrag im April 2020 aber wieder und beauftragte einen Konkurrenten. Ob diese Kündigung aus wichtigem Grund rechtens war, darum streiten beide Seiten seit Jahren vor Gericht. Dabei geht es um mindestens 600 Millionen Euro, auf denen entweder POR sitzen bleibt oder die Staatskasse und damit der Steuerzahler. Ministerpräsident Wüst von der CDU war damals Verkehrsminister und so direkt für die Kündigung verantwortlich.
3: Die extreme Hitzewelle der vergangenen Tage hat eine politische Diskussion ausgelöst. Unter anderem geht es dabei um den Schutz von Krankenhäusern und Pflegeheimen. David Zajons, WDR aktuell.
5: Die Grünen fordern mehr Klimaanlagen. Jedes Krankenhaus und Pflegeheim, jede Kita und Schule sollen damit ausgestattet sein, so Katharina Dröge, Grünen-Fraktionschefin im Bundestag. Carsten Schneider, Bundesumweltminister von der SPD, zeigt sich grundsätzlich offen dafür. Er sieht die Verantwortung aber bei Ländern und Kommunen. Die hätten vom Bund schon ausreichend Geld für Investitionen in den Hitzeschutz bekommen, sagte Schneider im Deutschlandfunk. Am Wochenende hat Deutschland eine nie dagewesene Hitzewelle erlebt. Der Temperaturrekord wurde gleich mehrfach geknackt. Rettungsdienste waren an der Belastungsgrenze. In Krefeld und Dormagen mussten Pflegeheimbewohner medizinisch versorgt werden, weil es in ihren Einrichtungen so heiß war.
3: Weitere Meldungen im Überblick. Der chinesische Handelsminister ist heute zu Besuch in Brüssel. Die EU-Kommission will vor allem über chinesische Billigexporte sprechen und über den Zugang zu seltenen Erden. Die EU wirft China unter anderem vor, den eigenen Unternehmen mit staatlichem Geld einen unfairen Vorteil auf dem Weltmarkt zu verschaffen. Viele Anleger könnten indirekt zu Aktionären von SpaceX werden. Heute wird die Aktie des Raumfahrtunternehmens von Elon Musk in den MSCI World aufgenommen. Über ETFs landen die Aktien damit in vielen Depots deutscher Privatanleger. Noch ist der Einfluss von SpaceX im MSCI World allerdings gering. Für die deutsche Fußballnationalmannschaft beginnt am Abend die K.O.-Phase dieser WM. Im 16. Finale trifft das Team von Bundestrainer Nagelsmann auf Paraguay. Die Südamerikaner sind als Gruppendritter weitergekommen. Angepfiffen wird das Spiel um 22.30 Uhr unserer Zeit.
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3: Vor dem Bonner Landgericht soll heute ein Urteil zur Flutkatastrophe vor rund 5 Jahren fallen. Konkret geht es um einen Mann aus Euskirchen, der versucht haben soll, sich Hilfsgelder in Millionenhöhe zu erschleichen. Christoph Henzgen, WDR Bonn.
6: Der Immobilienbesitzer soll für angebliche Flutschäden an seinen Häusern in Euskirchen und Rheinbach staatliche Unterstützung über das zentrale Portal für Wiederaufbauhilfe beantragt haben. Die Staatsanwaltschaft sagt, dabei wurden Schäden erfunden oder normaler Verschleiß an den Immobilien als Hochwasserfolge ausgewiesen. Außerdem soll der jetzt 39-Jährige einen Sachverständigen getäuscht haben. Mehr als 2 Millionen Euro wurden bewilligt, fast 900.000 Euro gutgeschrieben. Zu Unrecht, so die Staatsanwaltschaft. Sie fordert 4,5 Jahre Haft sowie die Rückzahlung des ausgezahlten Geldes.
3: Das war WDR aktuell.
0: Peter, danke schön. 4:10 Hallo unterwegs. Hier ist der WDR 4 Verkehrsservice. Autobahn 2, Hannover nach Dortmund zwischen Hamm, Üntrop und Hamm. 45 Minuten brauchen Sie da gerade länger. 6 Kilometer lang ist der Stau. Wegen Bergungsarbeiten ist da nur ein Fahrstreifen. Dann die A3 Oberhausen nach Köln zwischen Kreuzhilden und Solingen. 5 Kilometer, 15 plus. Die 33 Osnabrück nach Brilon zwischen Steinhagen und Bielefeld Zentrum. 4 Kilometer, auch wegen Bergungsarbeiten. 15 Minuten dauert's länger. 43, Recklinghausen Kilometer nach Wuppertal zwischen Herne-Eickel und Bochum, 3 Kilometer 10 Minuten plus. A44 Kassel nach Dortmund zwischen Kreuzwerl und Kreuz Dortmund-Unna, 4 Kilometer stockender Verkehr, 10 Minuten mehr. Die 45 Hagen nach Gießen zwischen Herborn-Süd und dem Wetzlarer Kreuz, 6 Kilometer. Da ist wegen Bauarbeiten aktuell auch nur ein Fahrstreifen frei. 45 Minuten brauchen Sie deshalb da länger. 52 Essen nach Düsseldorf zwischen Essen-Rüttenscheid und Breitscheid, 7 Kilometer 20 plus. A59 Köln nach Bonn zwischen Flughafen Köln-Bonn und Köln-Lind, 3 Kilometer 10 Minuten mehr. Und Sie wissen, alle Staus in der App.
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0: Einen schönen Montagmorgen zusammen. Heute ist einiges neu. Es ist nicht mehr so heiß, ne? Und ich habe gehört, Deutschland soll heute gewinnen. Ja, komm. Deutschland wird heute Abend gewinnen. Ja, dann packen wir, ne? Und hier bei WDR 4 feiern wir gemeinsam mit Ihnen das Comeback von Ja, Nein, Vielleicht. Wer ist dabei? Ja, Nein, Vielleicht ist zurück in der Sommeredition. Wir suchen gleich eine bekannte Urlaubsregion in den Bergen, südlich von Deutschland. Erster Tipp, mehrere Spitzen sind da immer zu sehen. Einige tauchen immer wieder da mal auf. Also, wer stellt mir gleich die ersten Fragen und holt sich eine niegelnagelneue WDR 4 Soundbox? Ich freue mich auf einen schönen Quizvormittag und auf das Comeback von Ja, Nein, Vielleicht. Wie immer vormittags, nur bei uns.
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Le Trisha McNeil. 14 Minuten nach 10. Es ist Montag. Ja, nein, vielleicht ist zurück die Sommeredition 2026. Wir suchen ab sofort wieder gemeinsam schöne, bekannte Urlaubsziele. Bei uns in Nordrhein-Westfalen, aber eben auch darüber hinaus. Wir haben ja Weltmeisterschaft. Da gibt es ja auch ferne Urlaubsziele, die wir alle kennen oder schon mal von gehört haben. Wir suchen aber auch wieder Sommerhits und Sommer-Events. Ja, nein, vielleicht. So funktioniert's. Janine schrieb mir nämlich gerade in der App. Stefan, wie geht das Quiz nochmal? Also, Sie bekommen von mir ein Ziel genannt, das wir suchen. Dann bekommen Sie von mir einen Tipp. Ja, und dann melden Sie sich einfach bei WDR4. Ich sage nochmal die Nummer 0800 5678 444 und stellen dann einfach Ihre Fragen. Und immer wenn wir eine neue Runde starten, gibt es als erstes mal als Dankeschön die WDR4-Tasse. Ja, und bei einem Ja kommt Ihre nächste Frage, bei vielleicht geht's auch noch weiter und nur bei einem Nein wären Sie raus. 45 Sekunden haben Sie Zeit. Also, die erste Runde starten wir mit Ihnen 0800 5678 444. Und hier kommt nochmal der Hinweis, wir suchen eine bekannte Urlaubsregion in den Bergen, südlich von Deutschland. Tasten Sie sich fragend ran. Erster Tipp, mehrere Spitzen sind da immer zu sehen, ja, und andere tauchen gelegentlich da mal auf.

Der Tag ist alles außergewöhnlich. Und leider gibt's auch kein Problem. Ich seh mir heute verdammt ähnlich. Und irgendwie finde ich das auch schön. Es hat genau die richtige Kühle. Aus einem Guss und bewundernswert. Es ist die Stille der Gefühle. Ein lauer Sommer, der durch mich fährt. Ein lauer Sommer, der durch mich fährt.

das ist, was man Sekundenglück nennt. 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

0: 2018 wurde dieser Begriff geprägt. Inspiriert von Herbert Grönemeyer, Sekundenglück. Ja, diese Momente, ne, das sind ja die wahren Glücksmomente, kennen wir alle. Meistens kommen sie so unerwartet. Ich sag mal so ähnlich wie das heute Abend sein könnte. So nach 22.30 Uhr, so kurz nach dem Anpfiff. Zack, Tor.
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0: Whitney Houston, How Will I Know, was so sommerlich frisch klingt, ist damals im November 1985 erschienen. Und wir gucken auf das Wetter um 10:30 hier für Nordrhein-Westfalen. Heute Vormittag sind noch einzelne Schauer unterwegs und da, wo es bei Ihnen dann regnet, können diese Schauer kräftig ausfallen. Heute Nachmittag gibt es dann überall eine trockene Mischung aus Sonne und Wolken. Dazu, es ist ja etwas kühler als in den letzten Tagen. Bei Ihnen in Schleiden 25 Grad, in Warburg 26 und in Unna 27 Grad. Morgen so ein ähnliches Programm, lockere Wolken, auch oft Sonnenschein, und später ziehen dann mehr Wolken ins Land und ab dem Nachmittag sind dann erneut wieder Lokalschauer oder auch Gewitter möglich. Morgen so 23 bis 29 Grad.
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2: Um 10.30 Uhr mit Udo Stiel. Guten Tag. 5 Tage nach den schweren Erdbeben in Venezuela suchen die Rettungskräfte weiter nach Verschütteten. Die Hoffnung, noch Überlebende zu finden, ist allerdings gering. Laut offiziellen Angaben sind mindestens 1.450 Menschen in Venezuela ums Leben gekommen. Zehntausende werden noch vermisst. Pakistan hat wieder Ziele im Nachbarland Afghanistan angegriffen. Laut der Regierung in Islamabad sind 29 Extremisten getötet worden. Die Taliban-Regierung in Afghanistan sprach von getöteten Zivilisten. Pakistan wirft Afghanistan vor, extremistische Gruppen im Land zu dulden, die Anschläge verüben. In Lüdenscheid ist eine mutmaßliche Babyentführerin weiter in Polizeigewahrsam. Heute will die Staatsanwaltschaft entscheiden, ob sie Haftbefehl beantragt. Die 18-jährige Verdächtige ist polizeibekannt. Sie soll sich am Samstag in einer Klinik in Lüdenscheid als Mitarbeiterin ausgegeben und ein Neugeborenes mitgenommen haben. Das Baby wurde später in einem Parkhaus gefunden.
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2: Die Deutsche Bahn bekommt die Störung im Stellwerk Wuppertal nicht in den Griff. Seit gestern ist das Stellwerk wieder defekt. Ein Bahnsprecher sagte dem WDR, es habe zahlreiche Reparaturversuche gegeben. Was die Störung verursacht, habe man bisher aber nicht herausfinden können. Wegen der Wuppertaler Stellwerkstörung fahren ersatzweise Busse für die Regionalexpresse 4 und 13 sowie für die S-Bahnen 8, 9 und 28. An der gesperrten Bonner Nordbrücke beginnen die Vorarbeiten für den Neubau. Die Autobahn GmbH untersucht dafür den Boden auf der linksrheinischen Seite. Die Proben sollen Aufschluss darüber geben, wie tragfähig der Untergrund ist und wie tief die Stützpfeiler für die neue Brücke in den Boden gebaut werden müssen. Die Testbohrungen an der Bonner Nordbrücke sollen etwa 2 Wochen dauern. An der Olof-Palme-Gesamtschule in Hiddenhausen in Ostwestfalen werden heute 1.100 Portionen Eis spendiert. Gefeiert wird der Blaue Kompass, das ist der bundesweit höchste Umweltpreis. Er wird verliehen vom Bundesumweltministerium und vom Umweltbundesamt. Die Schülerinnen und Schüler in Hiddenhausen hatten für einen Klimawald 5.000 Bäume gepflanzt. Der Umweltpreis ist mit 25.000 Euro dotiert. Das war die WDR 4 Lokalzeit.
0: Dankeschön, Udo. Und die Frage wird da lauten, Hörnchen oder Becher? Hallo unterwegs, der WDR 4 Verkehrsservice. Autobahn 1, Köln nach Euskirchen zwischen Hürth und Kreuz Bliesheim, 3 Kilometer stockender Verkehr. A2 Hannover nach Dortmund zwischen Hamm-Üntrop und Hamm, 6 Kilometer wegen Bergungsarbeiten nach wie vor. Nur ein Fahrstreifen, deswegen 45 Minuten plus. A3 Oberhausen nach Köln zwischen Kreuz Hilden und Solingen, 3 Kilometer, 10 Minuten mehr. A43 Wuppertal nach Recklinghausen zwischen Wittenherbede und Bochum-Witten, 2 Kilometer Stau. 44 Kassel nach Dortmund zwischen Kreuz Werl und Kreuz Dortmund und Unna, 5 Kilometer stockender Verkehr, 10 Minuten mehr. A45 Hagen nach Gießen zwischen Herborn Süd und dem Wetzlarer Kreuz, 7 Kilometer Stau, 45 Minuten dauert es auch da länger, wegen Bauarbeiten an der Stelle ebenfalls nur ein Fahrstreifen. Dann zur A52 Essen nach Düsseldorf zwischen Essen-Harzopf und Breitscheid, 4 Kilometer, 15 plus. A59 Köln nach Bonn zwischen Flughafen Köln-Bonn und Köln-Lind, 2 Kilometer Stau, 10 Minuten mehr, und alle Staus in der kostenlosen WDR 4 App. Einen schönen Montagvormittag mit uns, gleich hier mit Elton John und Crocodile Rock und vorher der 80er von Michael Cimbello, Maniac. Ich bin Stefan Verhasselt.
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0: Der Crocodile Rock, großartiger Klassiker von 1972, Elton John. Und damit starten wir in den Quizvormittag mit Ja, Nein, Vielleicht. Unser großartiges Spiel ist zurück in einer Sommeredition 2026. Und für alle, die gerade jetzt zuhören, wir suchen ab sofort wieder schöne, bekannte Urlaubsziele in Nordrhein-Westfalen, aber auch darüber hinaus. Wir haben ja auch WM, es bieten sich ja auch sommerliche Länder an. Und wir suchen gelegentlich auch Sommerhits und Sommer-Events. Und natürlich bekommt wie immer derjenige, der eine Runde beginnt, die WDR4-Tasse. Die gibt es immer dafür. Wer startet hier? Weil die ersten Fragen ja die schwersten sind. Und die erste Kandidatin ist Birgit Hax aus Gütersloh. Hallo Birgit.
1: Guten Morgen.
0: Ja, willkommen bei WDR 4. Birgit ist gerade unterwegs. Wohin geht's?
1: Ja, wir wollen in den Freizeitpark.
0: In einen Freizeitpark? Wir sind...
1: Mein Mann und ich.
0: Ah ja, schön. Wohin soll's gehen? Wie heißt der Freizeitpark? Wo sind Sie da?
1: Wir wollen den Moviepark nach Bottrop.
0: Ach so, Sie kommen also quasi in die Mitte von Nordrhein-Westfalen.
1: Genau.
0: Genau, dann fahren Sie entspannt und Sie haben die Gelegenheit, sich zu konzentrieren, ja, während der Fahrt?
1: Auf jeden Fall. Alles gut.
0: Na wunderbar. Also, liebe Birgit, wir suchen eine bekannte Urlaubsregion in den Bergen. Südlich von Deutschland, nicht in Deutschland. Erster Tipp, mehrere Spitzen sind dort immer zu sehen. Andere tauchen da mal auf. 45 Sekunden haben Sie Zeit, mir jetzt Fragen zu stellen. Los geht's.
1: Ich fahre über die Grenze und lasse Deutschland hinter mir.
0: Ja.
1: Ich nehme meine Wandersachen mit und es geht doch ziemlich hoch.
0: Ja.
1: Ich kann diese Ziele auch teilweise mit dem Sessellift wahrscheinlich erreichen.
0: Da sage ich vielleicht, weil ich war noch nicht dort. Aber wird wahrscheinlich so sein, ja.
1: Okay, da gibt es sehr gutes Essen.
0: Ja.
1: Gibt es da guten Wein?
0: Ja.
1: Gibt es da Berge, die so heißen wie ein Eis, was es mal gab?
0: Ja.
1: Dann sind wir in Tirol.
0: Das habe ich akustisch nicht verstanden.
1: Dann sind wir in Tirol.
0: Nochmal ganz kurz eben... Ein bisschen genauer das Ganze, ein bisschen fein justieren. Wo
1: Südtirol.
0: Sind... Nochmal, bitte?
1: Wir sind in Südtirol.
0: Das ist richtig!
1: Juhu!
0: Ha! Da haben Sie sich aber gut rangefragt. Genau so funktioniert Ja, Nein, Vielleicht. Sie haben den Auftakt gemacht. Und wissen Sie was, liebe Birgit Hax, unterwegs Richtung Bottrop von Gütersloh kommend, Sie bekommen nicht nur die WDR4-Tasse, weil Sie heute das Spiel gestartet haben, ja, mit den ersten Fragen, Sie bekommen auch die WDR4-Soundbox. Großartig.
1: Oh, super.
0: So, jetzt
1: vielen Dank, da freue ich mich.
0: Ich kläre noch mal ganz kurz für uns alle auf, die Spitzen, die ich eben genannt hatte als ersten Tipp. Es gibt diese Dolomitenspitzen, genau die Sie genannt haben. Ja, das sind ja die drei Zinnen auf einer Höhe von 2999 Metern.
1: Ja.
0: Und die andere Spitze, beispielsweise auch bekannt, diese Kirchturmspitze Alt-Katharina, die aus diesem Wasser des Reschensees da ragt. Das ist auch ein ganz bekanntes Fotomotiv.
1: Ja.
0: Das kennen ja auch alle. So, und die anderen Spitzen, die da immer wieder mal auftauchen, sind unter anderem Frau Merkel, macht da gerne Urlaub. Und heute spielt Deutschland. Bundestrainer Julian Nagelsmann ist auch gerne in Südtirol zu Gast im Passaiertal. Haben wir alle wieder was gelernt. Liebe Birgit, viel Spaß im Freizeitpark. Herzlichen Glückwunsch zur ersten Runde.
1: Danke.
0: Ja, nein, vielleicht.

Young bei WDR 4, 10 Minuten vor 11 an diesem Montag. Ja, nein, vielleicht ist zurück. Und hier glühen die Telefonleitungen in der Sommer-Edition 2026. Kann ich jetzt schon mal sagen, um 11:15 die nächste Runde, dann werden wir einen Sommerhit suchen. Aber vorher haben wir hier so ein Sommergefühl. Alleine nur, wenn man sich überlegt, wenn man sich das Bild holt, wo dieses Hotel steht in Kalifornien. Hier sind die Eagles mit diesem großartigen Klassiker von 1977 in voller Länge, nur bei WDR 4.

0: Harold Faltermeier, der eigentlich Harald heißt, weil er aus München kommt. Aber erfolgreich war, unter anderem mit dieser Filmmusik. Wir erinnern uns, ne? Beverly Hills Cop war das damals. Wir gucken auf das Wetter von hier. Die letzten Schauer, wir sind abgezogen. Überwiegend gibt es heute eine Mischung aus Sonne und Wolken. Aber es ist kühler als in den letzten Tagen. Bad Münstereifel 25 Grad, Aalen in Westfalen 27 und in Dinslaken 28 Grad.
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2: Die Nachrichten mit Peter Neuhaus. Guten Tag. Nach der extremen Hitzewelle in den letzten Tagen werden jetzt Forderungen laut, wie sich Deutschland besser für künftige Hitzetage rüsten soll. Die Fraktionsvorsitzende der Grünen, Dröge, sagte, dass Krankenhäuser und Einrichtungen für Senioren und Kinder an heißen Tagen besser gekühlt werden müssten.
3: Dass man eben alte Menschen und Kinder besser schützt mit Klimaanlagen in Pflegeeinrichtungen, in Krankenhäusern, in Schulen. Und wenn das in der Kombination mit einer Solaranlage ist, dann kriegt man den Strom auch noch günstig und den Energieverbrauch in den Griff.
2: Auch die Infrastruktur in Deutschland hat während der heißen Tage sehr gelitten. In Leipzig konnten die Straßenbahnen nicht fahren, weil geschmolzene Fugenmasse Schienen und Weichen beschädigt hatte. Der Verkehrsforscher Andreas Knie sagt, dass die deutsche Infrastruktur bei der Hitze ein grundsätzliches Problem vor sich hat.
4: Dafür ist das, was wir an Infrastruktur haben, dafür ist unser Leben bisher überhaupt nicht angepasst gewesen.
2: Neben den Störungen im Nahverkehr mussten auch Autobahnen gesperrt werden, weil der Asphalt durch die Hitze aufgeplatzt war. Um den Hitzeschutz besser aufzustellen, fordert der Städtetag, dass Bund und Länder den Städten und Gemeinden mehr Geld zur Verfügung stellen. Der Vizepräsident des Deutschen Städtetags, Konrad, sagte, dass die Kassen in vielen Rathäusern leer sind.
5: Wenn das Freibad schließt, kann es noch so gerne genannt werden als mögliche und notwendige Maßnahme auch für Hitzevorsorge. Es braucht entsprechende ausreichende Finanzierung der Kommunen komplett.
2: Was der Bund bislang beim Hitzeschutz unternommen hat, beschreibt Birte Sönnigsen, WDR Berlin.
6: Die Ampelregierung hatte ein Klimaanpassungsgesetz und eine Strategie beschlossen. Da sagt der Bund zum Beispiel, dass die Kommunen Klimaanpassung betreiben müssen, auch Leute vor Ort haben müssen, die diese Prozesse managen. Insgesamt sind da die Vorgaben aber nicht super konkret. Es gibt keinen strengen Zeitplan und häufig scheitern diese ganzen Maßnahmen auch an der Umsetzung. Und bisher kann der Bund bei der Finanzierung oft nur bei einzelnen Modellprojekten helfen. Damit der Bund dauerhaft größer in die Finanzierung der Klimaanpassung einsteigen könnte, müsste das Grundgesetz geändert werden. Es bräuchte da eine Ausnahmeregelung, die die Klimaanpassung als Gemeinschaftsaufgabe definiert.
2: Zum Neubau der Leverkusener Brücke sagen heute Ministerpräsident Wüst und NRW-Verkehrsminister Krischer aus. Ein Untersuchungsausschuss ermittelt, ob die Landesregierung Fehler gemacht hat. Sie hatte einer Baufirma gekündigt wegen Problemen mit Stahlbauteilen aus China. Entweder bleibt die Firma auf 600 Millionen Euro sitzen oder die Staatskasse und damit der Steuerzahler. Nach einem tödlichen Unfall auf der A2 bei Hamm kommt es weiter zu Verkehrsbehinderungen. Am frühen Morgen sind ein Kleinbus und ein Auto auf der Autobahn kollidiert. Ein Mensch kam ums Leben, 7 wurden verletzt. Nach Angaben der Autobahnpolizei Dortmund schwebt einer der Verletzten in Lebensgefahr.
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2: Bei extremer Hitze wie am Wochenende unterstützt im Kreis Mettmann jetzt eine provisorische Krankenstation die Kliniken. Die sogenannte Notfallversorgungsstelle kommt zum Einsatz, wenn die Krankenhäuser überlastet sind. Doro Blume-Müller für WDR aktuell.
7: Erste hitzebedingte Einsätze gab es am Wochenende in Erkrath. Samstagabend war klar, dass die Krankenhäuser an ihre Grenzen kamen. Die Notfallstelle wurde daraufhin eingerichtet. Zwischen Sonntagmorgen und Sonntagabend brachten die Rettungsdienste 16 überhitzte Patienten, die medizinische Hilfe brauchten. Dorthin. Weil sich die Wetterlage inzwischen wieder entspannt hat, wurde die Notfallversorgungsstelle vorerst wieder abgebaut. Bei Bedarf kann sie aber schnell wieder eingerichtet werden.
2: Das war WDR aktuell.
0: Danke dir. 4 Minuten nach 11 alle unterwegs. Der WDR 4 Verkehrsservice ist zur Stelle. Autobahn 2, Hannover nach Dortmund zwischen Hamm-Üntrop und Hamm. Immer noch 7 Kilometer Stau wegen Bergungsarbeiten. Bleibt nach wie vor nur ein Fahrstreifen da frei. 45 Minuten dauert es deshalb länger. Dann die A43 Wuppertal nach Recklinghausen zwischen Wittenherbede und Bochum-Witten 3 Kilometer. 45 Hage nach Dortmund zwischen Kreuzhagen und Westhofener Kreuz 10 Minuten plus 6 Kilometer stockender Verkehr. Die A45 Hage nach Gießen zwischen Herborn Süd Stadt und dem Wetzlarer Kreuz 7 Kilometer, ebenfalls 45 Minuten plus. Da gibt es auch aktuell nur einen freien Fahrstreifen wegen Bauarbeiten. A57, Krefeld nach Köln zwischen Köln-Worringen und Kreuz-Köln-Nord, 6 Kilometer stockender Verkehr. Dann noch die 59, Köln nach Bonn zwischen Flughafen Köln-Bonn und Köln-Lind, 2 Kilometer, 10 Minuten plus. Und Sie wissen, alle Staus in der kostenlosen WDR4-App.
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0: Einen schönen Montag. Ja, nein, vielleicht ist zurück unser Vormittagsquiz mit einer Sommeredition 2026. Mit Fragen erreichen Sie unsere gesuchten Urlaubsziele, wie eben Südtirol. Passend zum heutigen Tag. Deutschland spielt ja gegen Paraguay heute Abend. Und Bundestrainer Julian Nagelsmann, der macht dort gerne Urlaub in Südtirol. Ja, jetzt suchen wir einen Sommerhit. Und mein erster Tipp dazu lautet: Diesen Ort gibt's eigentlich als Strand so nicht, auch wenn er so besungen wird. Es ist eine neue Runde, das heißt, wer gleich die ersten Fragen hier stellt, bekommt in jedem Falle die WDR4-Tasse. Und wenn Sie dann noch den Song erraten, ja, mit Ihren Fragen, dann bekommen Sie die WDR4-Soundbox. Alles klar, ich freue mich.
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0: Das ist so ähnlich wie heute, die etwas kühleren Temperaturen. Schöne Entspannung mit Enya. Um 10:45. Und dann, zack, sind wir wieder in unserem Quiz. Denn es ist immer Quizvormittag zwischen 10 und 12 nur bei WDR 4. Wir sind zurück mit Ja, Nein, Vielleicht in der Sommeredition 2026. 45 Sekunden haben Sie immer Zeit, Fragen zu stellen. Bei Ja geht's weiter, bei Vielleicht auch. Und Nein heißt auch bei uns Nein. Ähnlich vielleicht wie heute Abend beim Fußball. Nein, heute Abend wird das gut gehen. Hanjo Schade ist der nächste Kandidat. In Essen ist er zu Hause und gerade im Dienst. Hallo Hanjo.
1: Guten Morgen, Stefan.
0: Willkommen bei WDR 4. Was tippen Sie denn heute Abend? Deutschland gegen Paraguay.
1: Ich habe noch ein optimistisches 3:1.
0: Oh, das ist auch interessant. Das klären wir gleich hier noch mit dem Irakel bei WDR 4 nach 12. Vorher klären wir hier etwas. Sie sind beim Sozialgericht beschäftigt. Was machen Sie genau?
1: Ich bin das Sekretariat von einem Richter oder Richterin.
0: Okay.
1: Und mache die Vorbereitungen bzw. Unterstützungen.
0: Liefern die Unterlagen und sowas in der Art, ne?
1: Genau, richtig.
0: Okay. Hanjo, sollen wir mal auf unser Quiz gucken?
1: Gerne.
0: Bei Ja, Nein, Vielleicht in der Sommeredition suchen wir jetzt einen bekannten Sommerhit. Und mein erster Tipp dazu lautet, diesen Ort gibt es eigentlich so als Strand nicht. Für Ihre Fragen haben Sie 45 Sekunden Zeit ab jetzt.
1: Bin ich doch gut vorbereitet. War der Song in einem Kinofilm mit vorhanden?
0: Ja.
1: Ja. Der Kinofilm war mit Tom Cruise unter anderem.
0: Ja.
1: Und der Song war lange Zeit oder überhaupt Nummer 1 vieler Hitparaden.
0: Ja.
1: Dann möchte ich versuchen zu lösen. Und zwar habe ich hier die Beach Boys und das Lied mit dem unbekannten Ort Kokomo.
0: Was meinen Sie? Ist das richtig?
1: Ich hoffe es.
0: Es geht in dem Lied darum, sinngemäß, dass ein Paar die Karibik bereist, um endlich an den schönsten Ort anzukommen. Und das ist der Strand Kokomo.
1: Das ist schön.
0: Herzlichen Glückwunsch.
1: Vielen Dank. Danke, danke.
0: Mensch, das freut mich ja für Sie. Also hier, da haben wir ja heute schon den zweiten Gewinner. Und lieber Hanjo, Sie haben gleich doppeltes Glück, denn Sie bekommen auch eine WDR4-Kaffeetasse für Ihr Büro, das dann im Sozialbericht in Duisburg steht, diese Kaffeetasse. Da schicken Sie mal ein Bild, wenn die da ist. Und Sie bekommen die WDR4-Soundbox. Also besser geht's doch gar nicht.
1: Ganz lieben Dank bei dem Wetter.
0: Schöne Grüße nach Duisburg bzw. nach Essen. Hanjo Schade, der zweite Gewinner bei Ja, Nein, Vielleicht.

0: Es sieht aus wie so ein aufgeschütteter Hügel. Salisbury Hill von Peter Gabriel bei uns.
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0: Hallo liebe WDR4-Hörer, ich bin die Niki von der Tanke und wollte euch nochmal dran erinnern, am Mittwoch endet der Tankrabatt und dementsprechend heute und morgen nochmal Tank voll machen. Wir sind gerüstet, haben die schnellen Schuhe an, nutzt nochmal, bevor es dann wieder teurer wird.
1: Niki, danke für die Info und liebe Grüße an die Tanke. 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Das heißt, entsprechend kann der Preis wieder hochgehen, eigentlich erst am Mittwoch um 12, aber laut ADAC kann es auch sein, dass die Preise schon morgen nach oben gehen, falls die Ölkonzerne sich einen Preispuffer verschaffen wollen. Danke, dass ihr immer Bescheid sagt. 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

0: dann sind wir schon beim Wetter hier bei WDR 4 am Montagmittag. Um 11:30 heute Nachmittag sind die letzten Schauer abgezogen. Dann gibt es überwiegend eine trockene Mischung aus Sonne und Wolken. Es ist angenehmer als in den letzten Tagen. In Attendorn beispielsweise 25 Grad, in der Atterhöhle konstante 9 Grad, nach wie vor. Wermelskirchen 26 und in Bocholt 28 Grad.
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3: Guten Tag. Der sogenannte Tankrabatt hat die Verbraucher laut dem IFO-Institut nur teilweise erreicht. Um Verbraucher zu entlasten, wurde die Steuer um rund 17 Cent gesenkt. Laut der Forscher deckt sich das mit den Preisen für Superbenzin. Diesel sei im Schnitt aber nur 12 Cent günstiger gewesen. Morgen läuft die Steuererleichterung aus. Zum Neubau der Leverkusener Brücke sagen heute Ministerpräsident Wüst und Nordrhein-Westfalens Verkehrsminister Krischer aus. Ein Untersuchungsausschuss ermittelt, ob die Landesregierung Fehler gemacht hat. Sie hatte einer Baufirma gekündigt wegen Problemen mit Stahlbauteilen aus China. Entweder bleibt die Firma auf 600 Millionen Euro sitzen oder die Staatskasse und damit der Steuerzahler. In Deutschland gibt es voraussichtlich eine der besten Kirschenernten seit Jahren. Das Statistische Bundesamt erwartet für dieses Jahr eine Erntemenge für Süß- und Sauerkirschen von gut 51.000 Tonnen. Das wären 13,5% mehr als im Vergleich zum 10-jährigen Durchschnitt.
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3: Die Deutsche Bahn bekommt die Störung im Stellwerk Wuppertal-Vohwinkel nicht in den Griff. Seit gestern ist das Stellwerk wieder defekt. Ein Bahnsprecher sagte dem WDR, es habe zahlreiche Reparaturversuche gegeben. Was die Störung verursacht, habe man bisher aber nicht herausfinden können. Wegen der Wuppertaler Stellwerksstörung fahren ersatzweise Busse für die Regionalexpresse 4 und 13 sowie für die S-Bahnen 8, 9 und 28. An der gesperrten Bonner Nordbrücke beginnen die Vorarbeiten für den Neubau. Die Autobahn GmbH untersucht dafür den Boden auf der linksrheinischen Seite. Die Proben sollen Aufschluss darüber geben, wie tragfähig der Untergrund ist und wie tief die Stützpfeiler für die neue Brücke in den Boden gebaut werden müssen. Die Testbohrungen an der Bonner Nordbrücke sollen etwa 2 Wochen dauern. In Aachen bietet der ambulante Hospizdienst der Caritas wieder sogenannte Letzte-Hilfe-Kurse an. Sie bringen Menschen bei, wie sie Angehörige oder Freunde am Lebensende gut begleiten können. Ein Hintergrund ist, dass rund 70% der Menschen den Wunsch haben, zu Hause zu sterben. Angehörige fühlen sich dann oft hilflos. Im Letzte-Hilfe-Kurs lernen die Teilnehmer, wie sie das Leiden des Sterbenden lindern können. Außerdem geht es um Vorsorge und den Umgang mit Trauer und Abschied. Das war die WDR 4 Lokalzeit.
0: Dankeschön, Udo. Hallo unterwegs, der WDR 4 Verkehrsservice, 3 Minuten nach 11:30. Autobahn 2 Hannover nach Dortmund zwischen Hamm-Üntrop und Hamm 6 Kilometer. Wegen Bergungsarbeiten nach wie vor nur ein Fahrstreifen, eine halbe Stunde plus. A3 Oberhausen nach Köln zwischen Kreuzhilden und Solingen 4 Kilometer, 10 Minuten mehr. A45 Hagen nach Gießen zwischen Herborn Süd und dem Wetzlarer Kreuz 45 Minuten plus, 7 Kilometer Stau. Da ist wegen Bauarbeiten auch nur ein Fahrstreifen frei. Und Sie wissen, alle Staus in der kostenlosen WDR4-App. Einen schönen Montag, ja, nein, vielleicht ist zurück. Und nach dem gesuchten Sommerhit von soeben, Kokomo von den Beach Boys, diese fiktive Insel in der Karibik, suchen wir jetzt in der Sommeredition 2026 ein bekanntes Urlaubsziel in Deutschland. Erster Tipp, wo die Begrüßung der Einheimischen 2 Buchstaben hat. 0800 5678 444. Gleich ist die nächste Runde angesagt. Einen schönen Montag. Mittwoch bin ich schon noch. Also einen schönen Montag hier, Stefan Verhasselt.
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1: Die gibt es den ganzen Vormittag bei WDR 4 auch gleich wieder mit den Streets of London. Aber zuerst sind wir hier bei Ja, Nein, Vielleicht. Denn unser Quiz ist zurück. Viele haben drauf gewartet und sind auch mit dabei heute schon. Wir haben schon fast drei Gewinner. Also einer wäre noch in der Reihe frei und das wäre vielleicht Finn Heinermann in Dömen. Hallo Finn.
2: Guten Tag.
1: Ja, guten Tag. Finn, Sie sind in der Ausbildung zum Notfallsanitäter gerade. Hatten Sie gerade das Bewerbungsgespräch?
2: Ja, genau. Ich hatte ein Bewerbungsgespräch. Momentan bin ich noch in der Ausbildung zum Zimmermann und wollte jetzt mal Notfallsanitäter anfangen.
1: Ah, so rum ist richtig. So habe ich das verstanden. Okay, dann ist gut. Und wie ist es gelaufen, das Gespräch?
2: Ja, ich hatte ein gutes Gefühl und jetzt gucken wir mal, was dabei rauskommt. Vielleicht kriege ich ja heute sogar noch einen Anruf. Das wäre ja das Beste.
1: Ja, das wäre das Beste. Und ich kann in jedem Fall schon mal sagen, wir haben auch noch eine gute Seite zu bieten. Sie bekommen in jedem Falle, da wir wieder eine neue Quizrunde starten, bei Ja, Nein, Vielleicht, die WDR-4-Tasse. Die bekommen Sie.
2: Das ist mega.
1: Ja, das ist auch mega. Die kann man nirgendwo kaufen und die ist echt cool. Wenn die Leute die sehen, dann sagen die immer, oh, die hätte ich auch gerne. Also so ist das dann. Und Finn, wenn Sie alles richtig machen und die richtigen Fragen stellen, ja, nach dem gesuchten Urlaubsziel, was wir jetzt suchen in Deutschland, dann bekommen Sie auch eine WDR 4 Soundbox. 45 Sekunden haben Sie Zeit für Ihre Fragen. Mein erster Tipp lautete, das bekannte Urlaubsziel in Deutschland, das wir suchen, ist dort, wo die Begrüßung der Einheimischen mit zwei Buchstaben beginnt, beziehungsweise zwei Buchstaben hat. Alles klar, Finn?
2: Alles klar.
1: 45 Sekunden starten jetzt.
2: Und ist das Urlaubsziel in Deutschland eher im Norden?
1: Ja.
2: An der See?
1: Ja.
2: Dann hätte ich aus dem Kopf heraus Rügen gesagt.
1: Nein.
2: Schade.
1: Wieso Rügen?
2: Weiß ich nicht. Ich hatte irgendwie das Gefühl, dass das Rügen sein könnte. Das war einfach aus dem Bauch heraus, jetzt, dass das Rügen sein könnte.
1: Ich überlege gerade. Zwei Buchstaben haben die, glaube ich, als Autokennzeichen. Ich bin mir aber nicht ganz sicher, wenn jetzt jemand das...
2: Ja, das haben die, glaube ich.
1: Ja, aber es geht ja bei uns um eine Begrüßung mit zwei Buchstaben und die ist nur den Einheimischen vorbehalten. Aber gut, ich sage jetzt mal so, Sie haben uns natürlich schon ein Stückchen weitergebracht. Das heißt, das ganze Land rätselt jetzt mit und kann morgen weiterquissen bei Ja, Nein, Vielleicht finden. Und Sie können sich natürlich auch nochmal melden. Also, ich wünsche Ihnen jedenfalls viel Glück. Die WDR-4-Tasse bekommen Sie. Und Ja, Nein, Vielleicht, die nächste Runde ist morgen früh ab 10 vor 10 hier bei WDR 4.

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1: Ralph McTell mit den Streets of London. Ja, nein, vielleicht. Wir hatten es gerade über zwei Buchstaben und einem Ort, einen Urlaubsort am Meer. Und da hatte ich kurz mal gesagt, Rügen hat zwei Buchstaben im Autokennzeichen. Das ist aber nicht richtig, schreibt mir Peter Heiduschka in Münster. Der sagte, ich fahre da häufiger hin, die haben RÜG als Kennzeichen. Peter, vielen Dank, wissen wir es wieder ganz genau und denken dann an Rügen. Das ist Anastasia bei WDR 4. Sie hatte am Wochenende ein großes Konzert, darüber sprechen wir heute Nachmittag.

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0: war ein schöner, chilliger Song von Black, Wonderful Life von 1987. Und wir gucken auf das Wetter vor dem Tag um 12 vor unserem Nachrichtenmagazin. Die letzten Schauer, die ziehen noch ab. Der Montagmittag wird danach sonnig und wolkig, also ein angenehmes, entspanntes Wetter. Nettersheim 24 Grad, Lemgo 26, Velbert 27 Grad. Und ich habe mal geguckt, auch die kommende Nacht wird deutlich kühler.
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2: Mit Jutta Hammann, hallo zusammen. Und heute wird man kaum jemanden treffen, der nicht sagen würde, zum Glück ist es erstmal vorbei. Die extreme Hitze ist passé, aber fürs nächste Mal sollten wir uns besser aufstellen. Die WHO könnte zum Beispiel den Klimanotstand ausrufen, sagt der ehemalige Gesundheitsminister Lauterbach.
3: An Hitze sterben immer mehr Menschen und wir haben uns mit der Weltgesundheitsorganisation damit beschäftigt. Also was muss eigentlich passieren, damit Hitze als ein großes Gesundheitsproblem, was es ja auch ist, wahrgenommen wird?
2: Außerdem, gegen Mitarbeiter eines Rettungsdienstes in Duisburg gibt es schwere Vorwürfe, sie sollen wehrlose Patienten verhöhnt und fotografiert haben. Und wir gehen zur Fußball-WM in die USA, genauer nach Boston, wo die Stimmung der deutschen Fans kurz vorm Spiel gegen Paraguay ziemlich gut ist. Das Wetter melden wir heute besonders gerne. Am Nachmittag überall trocken bis höchstens 28 Grad, also gut auszuhalten. Gar nicht gut auszuhalten war das, was wir in den vergangenen Tagen erlebt haben. Wer sich ohne Klimaanlage da durchgewurstelt hat, konnte das eigentlich nur im Liegen machen. Atmen ging ja noch irgendwie. Und man hat durchaus Menschen erlebt, die gerne an ihren Arbeitsplatz geflüchtet sind. Da war es oft noch besser als draußen oder zu Hause. Jetzt wollen wir aber das Brathähnchen-Wochenende mit unserem Kollegen David Sions nochmal Revue passieren lassen. David, was war da los?
4: Es war wirklich außergewöhnlich. Der deutsche Temperaturrekord wurde gebrochen und zwar an jedem einzelnen dieser drei Wochenendtage, die wir hatten. Gestern wurden dann in Ostbrandenburg 41,7 Grad gemessen. Es hatte in verschiedenen Teilen Deutschlands dramatische Auswirkungen, aufgeplatzte Autobahnen, Zugverbindungen, die zeitweise komplett eingestellt wurden. Am Samstag ja die RX-Züge bei uns und reihenweise Einsätze von Rettungsdiensten. In Köln wurden innerhalb von 24 Stunden 7 Menschen bewusstlos in Wohnungen aufgefunden, alle von ihnen jünger als 60. In Krefeld und Dormagen mussten Pflegeheimbewohner medizinisch versorgt werden, weil es in ihren Einrichtungen einfach so heiß war. Also es war alles ziemlich dramatisch.
2: Und was lernen wir jetzt aus diesem Hitzewochenende?
4: Es gibt natürlich jetzt von vielen Seiten die Forderung nach mehr Hitzeschutz. Von der Deutschen Krankenhausgesellschaft heißt es, die Hitzewelle mache schonungslos deutlich, welche Versäumnisse es in der Vergangenheit gegeben habe. Die Grünen fordern mehr Klimaanlagen. Katharina Dröge, Fraktionsvorsitzende im Bundestag.
5: Jede Senioreneinrichtung, jedes Krankenhaus, jede Kita, jede Schule braucht eine Klimaanlage in Kombination mit einer Solaranlage. Da kommt der günstige Strom her, um das Gebäude runterzukühlen. Das würde Menschenleben retten.
4: Der Bundesumweltminister Carsten Schneider von der SPD, der hat sich da grundsätzlich offen für gezeigt. Er sieht die Verantwortung aber bei den Ländern und Kommunen. Die hätten vom Bund schon ausreichend Geld für Investitionen in den Hitzeschutz bekommen. Das hat Schneider im Deutschlandfunk gesagt. Die Kommunen sagen natürlich, bei uns ist das Geld doch ohnehin schon knapp. Wir können das nicht bezahlen. Also mehr Hitzeschutz, das findet erstmal jeder gut. Aber jetzt geht's darum, wer es am Ende zahlen soll.
2: Ist ja eigentlich immer so. Deutschland hat ein Rekord-Hitze-Wochenende hinter sich. Was wir daraus jetzt lernen könnten, David Sions hat es uns erklärt. Vielen Dank. Hilflose Patienten, die in auswegloser Lage von Mitarbeitern eines Rettungsdienstes fotografiert und verhöhnt werden, kann man sich kaum vorstellen, soll aber so passiert sein in Duisburg. Gegen Beschäftigte eines privaten Rettungsdienstes werden da laut einer WDR-Recherche gerade schwere Vorwürfe erhoben. Was genau vorgefallen sein soll, erklärt Felix Mannheimer für WDR aktuell.
6: Es geht um illegale Aufnahmen von Patienten, Fotos von Genitalien oder auch Wunden. Sie sollen mit Privathandys gemacht und rumgezeigt worden sein. Einmal soll eine bewusstlose Frau fotografiert worden sein, die sehr dick ist und wo der Transport sehr schwierig war. Diese Fotos sollen dann auf der Wache gezeigt worden sein, mit Worten wie »Das dicke Vieh wollte einfach nicht verrecken«. Auch von Toten sollen Bilder gemacht worden sein. In mindestens einem Fall soll eine Patientin bewusst gefährdet worden sein. Sie sei im Rettungswagen nicht angeschnallt worden, dann soll scharf gebremst worden sein. Die Vorwürfe richten sich gegen Mitarbeiter des privaten Rettungsdienstes Falk auf Wache 3 in Duisburg und werden aus dem Team selbst erhoben.
2: Und wir wollten von Felix Mannheimer wissen, warum das vorher niemand mitbekommen hat.
6: Klar ist, die Vorwürfe sind mehrfach an Vorgesetzte in der Firma Falk gemeldet worden. Das Unternehmen selber betont, es sei den Hinweisen nachgegangen. Sie hätten sich aber nicht ausreichend erhärten lassen. Der Stadt Duisburg reicht das nicht. Sie fordert vollständige Aufklärung. Mittlerweile hat das Unternehmen eine Anwaltskanzlei mit einer umfassenden Compliance-Prüfung beauftragt. Von einem Mitarbeiter hat sich das Unternehmen im Frühjahr getrennt. Ein anderer wurde jetzt entlassen, nach der WDR-Anfrage. Wacheninsider finden aber, bis zur Recherche des WDR-Magazins Westpol und des Landesstudio Duisburg habe das Unternehmen die Vorwürfe nicht konsequent verfolgt.
2: Schwere Vorwürfe gegen Mitarbeiter eines privaten Rettungsdienstes in Duisburg. Felix Mannheimer hat berichtet. Und wir haben noch mehr Nachrichten aus dem Land mit Christina Maria Grimm. Dann gehen wir weiter zum nächsten Beitrag. K.O.-Runde, man hört es schon raus, es geht um alles oder nichts. Ab heute ist es so für die deutsche Fußballnationalmannschaft bei der WM in Boston in den USA beim Spiel gegen Paraguay. 16-Finale, wer verliert, ist raus. Und dass wir verlieren können, das wissen wir seit der Partie gegen Ecuador in der Vorrunde. Aber wir können auch genauso gut gewinnen. Und dass dieses Spiel gegen Paraguay für uns ausgeht, da sind sich zumindest die meisten Fans sicher. Vor allem die deutschen Fans vor Ort in Boston. Nina Barth hat sich für WDR aktuell dort umgehört.
7: Die Kneipe ist fest in deutscher Hand. Die Stimmung bestens. Kein Zweifel am Sieg der DFB 11 gegen Paraguay.
8: Gewinnen wir 3-1 oder so.
9: 3-0 alle drei Tore, Dennis Hundorf.
10: 2-1.
11: Deswegen knacke ich hier 7-1.
7: Der DFB hat das Fantreffen organisiert. In Kooperation mit den Red Sox, Bostons Baseballverein. Die Kneipe liegt direkt neben dem Red Sox Stadion. Da wollen die Fans nachher auch noch hin. Die WM-Stimmung ist fantastisch, sagt Mattes aus Meppen.
12: Super positiv, mit toller Stimmung und sehr freundschaftlich.
7: Auch Nils steht natürlich auch im Trikot der DFB-Elf an der Bar und freut sich über die Reaktion der Amerikaner auf das Deutschland-Trikot.
13: Man läuft rum im Deutschland-T-Shirt, wird Germany angebrüllt und so, die feiern dich. Also es macht echt richtig, richtig Spaß.
7: Am Trikot kommt man in Boston nicht vorbei. Bei strahlendem Sonnenschein flanieren die Deutschland-Fans durch die Stadt. Gabi ist Verkäuferin in einem kleinen Souvenirladen und lacht. Sonst ist es hier so langweilig ohne die Fans. So ist es einfach wundervoll für die Menschen hier, Leute aus anderen Kulturen kennenzulernen.
14: It's very boring here. It's very boring here without anybody else. It's just so beautiful. Seeing people from here learning what it is to live another culture.
7: Sie sagt, die schottischen Fans in Boston waren der Hammer. Mal sehen, was die Deutschen hier noch an Stimmung bringen. Da könnte schon ein bisschen mehr kommen, findet Tim. Oder vielmehr seine Frau Allison, Amerikanerin.
15: Meine Frau beschwert sich immer so ein bisschen, dass die Deutschen unter sich bleiben, während die anderen Fangruppen, die suchen sich und finden sich. Dann ist das mehr so miteinander, die Deutschen so ein bisschen mehr versprenkelt, so einzelne Gruppen.
7: Und da kommt auch schon eine weitere Gruppe in Deutschland-Trikots vorbei. Zweifel am Sieg gegen Paraguay haben sie nicht, trotz der Niederlage zuletzt gegen Ecuador.
2: Nina Barth zum Spiel der deutschen Mannschaft heute Abend bei der WM. 22.30 Uhr geht's los. Und wir haben noch Nachrichten aus NRW mit Christina Maria Grebe.
16: In Lüdenscheid ist eine mutmaßliche Babyentführerin weiter in Polizeigewahrsam. Heute will die Staatsanwaltschaft entscheiden, ob sie Haftbefehl beantragt. Die 18-jährige Verdächtige ist polizeibekannt. Sie soll sich am Samstag in einer Klinik in Lüdenscheid als Mitarbeiterin ausgegeben und ein Neugeborenes mitgenommen haben. Das Baby wurde später in einem Parkhaus gefunden. An der gesperrten Bonner Nordbrücke beginnen heute Vorarbeiten für den geplanten Neubau. Die Autobahn GmbH untersucht dafür den Boden unter der linksrheinischen Vorlandbrücke. Die Proben sollen Aufschluss darüber geben, wie tragfähig der Untergrund ist und wie tief die Stützpfeiler für die neue Brücke in Bonn in den Boden kommen. Die Deutsche Bahn bekommt die Störung im Stellwerk Wuppertal nicht in den Griff. Seit gestern ist das Stellwerk wieder defekt. Ein Bahnsprecher sagte dem WDR, es habe zahlreiche Reparaturversuche gegeben, was die Störung verursacht habe. Habe man bisher nicht herausfinden können. Wegen der Wuppertaler Stellwerksstörung fahren ersatzweise Busse für die Regionalexpresse 4 und 13 sowie für die S-Bahn 8, 9 und 28. An der Ulof-Palme-Gesamtschule in Hiddenhausen in Ostwestfalen werden heute 1100 Portionen Eis spendiert. Gefeiert wird der Blaue Kompass. Das ist der bundesweit höchste Umweltpreis. Er wird verliehen vom Bundesumweltministerium und vom Umweltbundesamt. Die Schülerinnen und Schüler in Hiddenhausen hatten für einen Klimawandel 5000 Bäume gepflanzt. Der Umweltpreis ist mit 25.000 Euro dotiert.
2: Die Kurznachrichten mit Christina Maria Greve. Vielen Dank. Und wir hatten es gerade vom Fußball. Da hoffen ja heute Abend alle, dass es nach dem Spiel in Boston weiter geht. Beim Wetter sind wir jetzt erstmal froh, dass es nicht immer so weitergeht, Inga Hinkamp. Hitzewelle vorbei, endlich tief durchatmen und durchschlafen. So bin ich zumindest in diesen Tag gestartet.
10: Ja, also die Temperaturen heute sind immer noch sommerlich. 27, 28 Grad in der Spitze, fühlt sich aber natürlich kälter an. Und wir haben einen Mix aus Sonne und Wolken, sobald gleich die Schauer rausgezogen sind. Und dann wird vor allem die kommende Nacht wirklich erholsam. Tiefstwerte dann zwischen 13 und 17 Grad.
2: Ach, das war WDR aktuell, der Tag um 12. Mein Name ist Jutta Hamann, schönen Tag noch.
0: Da wird gestöhnt heute bei diesen Temperaturen, die ja mal etwas angenehmer sind. Hallo unterwegs, der WDR 4 Verkehrsservice ist zur Stelle. Autobahn 1, Münster nach Osnabrück. Zwischen Lengerich und Kreuz Lotte Osnabrück, 15 Minuten brauchen Sie länger, 4 Kilometer lang ist der Stau. Dann die A2 Hannover nach Dortmund zwischen Hamm-Üntrop und Hamm, 30 Minuten plus 6 Kilometer Stau wegen Bergungsarbeiten, nach wie vor nur ein Fahrstreifen. Die A3 Oberhausen nach Köln zwischen Kreuzhilden und Solingen, 4 Kilometer, 10 plus. A45 Hagen nach Gießen zwischen Herborn Süd und Wetzlarer Kreuz. Eine halbe Stunde plus, 7 Kilometer wegen Bauarbeiten, da auch nur ein Fahrstreifen und alle Staus in der kostenlosen WDR 4 App.
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0: Ich kann schon mal sagen, drehen Sie gleich das Radio ein bisschen lauter. Wir senden Van Halen mit Jump. Einen schönen Montagmittag. Ja, was macht heute August Eirakel? Joachim Augner, unser Nachrichtenmann, seine Hühner legen als Fußballvorhersage Eier. Heute Morgen waren es 3, nur für Paraguay. Das ist zwar ein schöner Reim, aber ansonsten kann ich nur sagen, ich weiß nicht, wie Sie es sehen, ich hoffe, dass sich noch etwas tut. Gegen 20 vor 1 spreche ich mit Joachim, dann bekommen wir ein neues WDR 4 Eirakel. Ich bin gespannt.
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0: Das war ein Auftritt auf der Tanzfläche in den 70ern. ABBA und Dancing Queen. Und wir gucken auf das Wetter bei uns in Nordrhein-Westfalen. Die letzten Schauer sind bei Ihnen in Ostwestfalen-Lippe unterwegs, aber nur an einem ganz kleinen Stück. Und danach gibt es eine überwiegend trockene Mischung aus Sonne und angenehmen Wolken. Es ist kühler als in den letzten Tagen. Das ist gut so. Brilon 24 Grad, Hattingen 27, Castrop-Rauxel 28 Grad. Und auch diese Nacht werden die Temperaturen deutlich kühler sein als die letzten Tage.
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2: Um 12.30 Uhr mit Udo Stiel. Guten Tag. Nach der Hitzewelle in Deutschland fordern Parteien und Verbände einen besseren Schutz bei extrem heißen Tagen. Der Deutsche Städtetag verlangt, dass Kommunen mehr Geld vom Bund und Ländern bekommen müssen, um Maßnahmen umzusetzen. Die Grünen fordern mehr Klimaanlagen für Krankenhäuser, Pflegeeinrichtungen, Schulen und Kitas mit Solaranlagen auf den Dächern für den Strom. Der sogenannte Tankrabatt hat die Verbraucher laut dem IFO-Institut nur teilweise erreicht. Um Verbraucher zu entlasten, wurde die Steuer um rund 17 Cent gesenkt. Nach Angaben der Forscher deckt sich das mit den Preisen für Superbenzin. Diesel sei im Schnitt aber nur 12 Cent günstiger gewesen. Morgen läuft die Steuererleichterung aus. 5 Tage nach den schweren Erdbeben in Venezuela suchen die Rettungskräfte weiter nach Verschütteten. Die Hoffnung, noch Überlebende zu finden, ist allerdings gering. Laut offiziellen Angaben sind mindestens 1.450 Menschen in Venezuela ums Leben gekommen. Zehntausende werden noch vermisst.
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2: Das Gesundheitsamt im Kreis Warendorf prüft, warum rund 50 Kinder erkrankten, nachdem sie im Naturbad Ennigerloh zum Schwimmen waren. Die Kinder mussten wegen schwerer Magen-Darm-Beschwerden in die Kinderklinik nach Aalen gebracht werden. 6 waren sogar stationär in Behandlung. Naturbäder sind chemiefrei, das Wasser ist also nicht geklort. Möglicherweise war im Naturbad Ennigerloh aber auch Softeis schuld oder andere Lebensmittel. In Aachen bietet der ambulante Hospizdienst der Caritas wieder sogenannte Letzte-Hilfe-Kurse an. Sie bringen Menschen bei, wie sie Angehörige oder Freunde am Lebensende gut begleiten können. Ein Hintergrund ist, dass rund 70% der Menschen den Wunsch haben, zu Hause zu sterben. Angehörige fühlen sich dann oft hilflos. Im Letzte-Hilfe-Kurs lernen die Teilnehmer, wie sie das Leiden des Sterbenden lindern können. Außerdem geht es um Vorsorge und den Umgang mit Trauer und Abschied. An der Olaf-Palme-Gesamtschule in Hiddenhausen in Ostwestfalen werden heute 1.100 Portionen Eis spendiert. Gefeiert wird der Blaue Kompass, das ist der bundesweit höchste Umweltpreis. Er wird verliehen vom Bundesumweltministerium und vom Umweltbundesamt. Die Schülerinnen und Schüler in Hiddenhausen hatten für einen Klimawald 5.000 Bäume gepflanzt. Der Umweltpreis ist mit 25.000 Euro dotiert. Das war die WDR 4 Lokalzeit.
0: Udo, danke schön. 3 Minuten nach 12:30. Hallo unterwegs, der WDR 4 Verkehrsservice. Autobahn 1 Köln nach Münster. Zwischen Westhofener Kreuz und Kreuz Dortmund-Unna 6 Kilometer stockender Verkehr, 10 Minuten dauert's länger. A1 Münster nach Osnabrück zwischen Lengerich und Kreuz Lotte Osnabrück 4 Kilometer, 15 Minuten plus. A2 Hannover nach Dortmund zwischen Hamm-Üntrop und Hamm 30 Minuten plus 5 Kilometer. Wegen Bergungsarbeiten nach wie vor nur ein Fahrstreifen an dieser Stelle. Das haben wir schon den ganzen Vormittag. A3 Oberhausen nach Köln zwischen Kreuzhilden und Solingen, 5 Kilometer stockender Verkehr, 10 Minuten plus. A45 Hagen nach Gießen zwischen Herborn Süd und dem Wetzlarer Kreuz, eine halbe Stunde plus 6 Kilometer. Da werden die Hitzestäden an der Fahrbahn repariert, deshalb ist auch da nur eine Spur frei. 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Was tippen denn Auges Hühner? Gleich das WDR 4 WM-Eirakel live in Breckerfeld im märkischen Sauerland. Das hören wir uns an. Einen schönen Montagmittag hier, Stefan Verhasselt.
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0: großer Klassiker von Simon & Garfunkel, The Boxer. Und ich schalte jetzt nach Breckerfeld in den Ennepe-Ruhr-Kreis. Warum? Da wohnen Auges Hühner.
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0: Yeah. Unser Nachrichtenmann Joachim Augner aus dem schönen Morgen präsentiert uns allen ja das WM-Eirakel vor dem Spiel unserer Mannschaft heute Abend. Grüß dich, Joachim.
2: Hi, Stefan.
0: Hör mal, wir brauchen Eier, heißt es ja immer. Beim Eirakel vom letzten Donnerstag, da hatte ich das Gefühl, es gab von deinen Hühnern faule Eier. Statt der prognostizierten 3-0 gab es ja dieses 1-2. Und das aktuelle Eirakel, das läuft ja seit gestern 12 Uhr und war soeben zu Ende, ne?
2: Ja, und als ich heute Morgen noch geguckt habe, stand es blöderweise schon 3-0 für Paraguay und es hat sich nichts mehr geändert.
0: Was?
2: 3-0 Paraguay, drei Eier im Nest von Paraguay und keins im deutschen Nest. Damit wären die Deutschen raus. Ich weiß nicht, ob die Hühner jetzt die Regeln richtig verstanden haben. Ich habe es eigentlich nochmal mit ihnen durchgegangen. Da, wo das Ei reingelegt wird, die gewinnen. So hat man das eigentlich besprochen.
0: Ja.
2: Jetzt kann man natürlich die Regeln ändern.
0: Aber was passiert denn jetzt Quatsch mit den Hühnern?
2: Nix. Den Hühnern geht's ja gut und wir haben die dazu gedrängt.
0: Nein.
2: Ich arbeite weiter an deren Sachverstand. Ich gehe mal davon aus, dass sie sich immer noch nicht von dieser Hitzewelle erholt haben. Ja. Es war ja hier auch sehr warm. Und dass die schon ein bisschen durch den Wind sind. Und ich gehe mal davon aus, dass wir die doch noch auf das Frankreich-Spiel dann am nächsten Wochenende vorbereiten.
0: Na gut,
2: dass
0: okay.
2: Dass die nicht richtig liegen.
0: Ja, Deutschland spielt heute Abend um 22.30 Uhr gegen Paraguay, zu sehen im ZDF. Dankeschön an Auge, Joachim, einen schönen Mittag.
2: Ja.
0: Und wir sind gespannt, wie es heute ausgeht.
2: Keine guten Nachrichten.
0: Tschüss. Und noch schnell der WM-Eirakel-Videobeweis. Den gibt es

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Es ist Montag, 9:09. Jetzt habe ich hier T-Pau. Und da gibt es bei einigen unter uns schnell eine Assoziationskette. T-Pau oder Pantau? Einfach die Buchstaben verdreht, ne? Der Song hingegen ist ein klarer 80er mit der Stimme von Carol Decker. Jetzt bei WDR 4, China in Your Head.

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0: West, ein schöner Mitsinger von den Pet Shop Boys. Und dann sind wir auch schon beim Wetter. Es ist deutlich angenehmer als die letzten Tage. Nicht mehr so heiß hier bei Ihnen in meiner Tagen. 26 Grad in Halle in Westfalen, 27 und in Langenfeld 28 Grad. Heute Mittag haben wir eine Mischung aus Wolken und Sonnenschein. Auch in der Nacht ist es deutlich kühler als die letzten Nächte.
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2: Die Nachrichten mit Peter Neuhaus. Guten Tag. Die Verbraucherzentralen fürchten, dass die Spritpreise ab morgen wieder stark ansteigen, weil dann der Tankrabatt ausläuft. Die Chefin des Bundesverbands forderte von der Mineralölbranche, die Preise nicht um mehr als maximal 17 Cent pro Liter anzuheben. Um so viel sollten Verbraucher durch den Tankrabatt entlastet werden. Laut dem IFO-Institut war das nicht immer der Fall. Marion Senka, WDR aktuell. Wie viel günstiger waren Benzin und Diesel?
3: Nach 2 Monaten Tankrabatt sagen die Forscher vom IFO-Institut, wer Super E5 und Super E10 tankt, hat gut vom Tankrabatt profitiert. Mit 17 und 16 Cent pro Liter sei die Steuersenkung bei Superbenzin fast vollständig weitergegeben worden. Bei Diesel waren die Preise demnach aber im Schnitt nur 12 Cent günstiger. Der Spitzenverband der deutschen Mineralölwirtschaft, zu dem gehören zum Beispiel Shell oder Jet, widerspricht dem und sagt, der Tankrabatt sei vollständig bei den Kunden angekommen. Die Maßnahme läuft morgen aus und der ADAC empfiehlt allen Autofahrern, heute noch einmal voll zu tanken.
2: An der gesperrten Bonner Nordbrücke starten heute die Vorarbeiten für den geplanten Neubau. Die Verantwortlichen hatten angekündigt, dass es schnell vorangehen soll. Noch im Juli soll der Abriss der alten Vorlandbrücke auf der linksrheinischen Seite beginnen. Das ist der Teil noch bevor die Brücke über den Rhein geht. Jetzt untersucht die Autobahn GmbH erst noch den Boden dort. Simon Miet, WDR Bonn.
4: 2 Wochen soll dieser Schritt dauern. Dabei werden unter anderem Bodenproben genommen und später im Labor untersucht. Sie sollen zeigen, wie tragfähig der Untergrund unter der beschädigten Vorlandbrücke ist. Die Ergebnisse braucht die Autobahn GmbH, um zu planen, wo und wie tief später die Stützpfähle für die neue Brücke in den Boden kommen. Tagsüber kann es durch die Bohrungen zeitweise etwas lauter werden.
2: Weitere Meldungen im Überblick. Vor der Abstimmung über die Rentenreform kommt vom DGB in Nordrhein-Westfalen noch einmal Kritik. Die gesetzliche Rente reiche für viele Menschen nicht aus, um ihren Lebensstandard im Alter zu sichern. Laut einem Rentenbericht des Gewerkschaftsbundes sind besonders Frauen, Menschen mit gesundheitlichen Einschränkungen und Beschäftigte im Niedriglohnsektor von Altersarmut bedroht. Nach der extremen Hitzewelle in Deutschland fordern Parteien und Verbände einen besseren Schutz bei heißen Tagen. Der Deutsche Städtetag sagt, dass Kommunen mehr Geld vom Bund und Ländern bekommen müssen, um Maßnahmen vor Ort umzusetzen. Die Grünen fordern mehr Klimaanlagen für Krankenhäuser, Pflegeeinrichtungen, Schulen und Kitas mit Solaranlagen auf den Dächern für den Strom. Die weltweit größte wissenschaftliche Maschine ist wie geplant abgeschaltet worden. Der unterirdische Teilchenbeschleuniger des CERN in der Schweiz wird aufgerüstet. Die 27 Kilometer lange Tunnelanlage soll leistungsfähiger werden, um die Chancen auf neue physikalische Entdeckungen zu steigern. In 4 Jahren soll der Teilchenbeschleuniger wieder hochgefahren werden.
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2: Das Gesundheitsamt im Kreis Warendorf prüft, warum rund 50 Kinder krank geworden sind, nachdem sie im Naturbad Ennigerloh zum Schwimmen waren. Die Kinder mussten wegen schwerer Magen-Darm-Beschwerden in die Kinderklinik nach Aalen gebracht werden. Silvia Stoll für WDR aktuell.
5: Es könnte das Wasser gewesen sein. Naturbäder sind chemiefrei und bei den heißen Temperaturen kann sich alles Mögliche im Wasser vermehren, beispielsweise E. coli-Bakterien. Eine andere Möglichkeit, es lag am Essen. Vielleicht war es die Mayo auf der Pommes oder das Softeis. Das sind die Spekulationen. Fakt ist, bis zu 50 Kinder haben das Team der Kinderklinik am Wochenende auf Trab gehalten. Bei einer solch hohen Zahl an Fällen ist jetzt auch das Gesundheitsamt Warendorf informiert worden.
2: Das war WDR aktuell.
0: Ja Mensch, gute Besserung und schöne Grüße. 4 Minuten nach Rheinshalle unterwegs der WDR 4 Verkehrsservice Autobahn 1 Köln nach Münster zwischen Hagen Nord und Kreuz Dortmund Unna. 4 Kilometer stockender Verkehr, 10 Minuten dauert es länger. Die A1 Köln nach Euskirchen zwischen Hürth und Kreuz Bliesheim 6 Kilometer stockend. A2 Hannover nach Dortmund zwischen Hamm-Üntrop und Hamm 30 Minuten plus 5 Kilometer wegen Bergungsarbeiten, nur ein Fahrstreifen. A3 Frankfurt nach Köln zwischen Siebengebirge und Kreuz Bonn-Siegburg 4 Kilometer Stau, 15 Minuten plus A3 Oberhausen nach Köln zwischen Kreuzhilden und Solingen 4 Kilometer. A31 Gronau nach Oberhausen zwischen Dorsten und Bottrop-Feldhausen. 15 Minuten plus 2 Kilometer Stau nach einem Unfall. Bitte bilden Sie eine Rettungsgasse, wenn Sie gerade da stehen. 15 Minuten dauert es länger. 45 Hage nach Gießen zwischen Herborn Süd und dem Wetzlarer Kreuz. 6 Kilometer Stau, eine halbe Stunde plus wegen Bauarbeiten. Auch da nur ein Fahrstreifen. 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
0: Einen schönen Montag. 3 Eier haben Auges Hühner gelegt für Paraguay heute Abend, ja, im WDR 4 WM-Eirakel. Soeben war die Auflösung und das Ergebnis von heute Morgen hatte sich nicht verändert. Den Videobeweis gibt es ja auf unserer Homepage wdr4.de. Ja, die Hühner haben eben kein Ei für Deutschland gelegt. Und deswegen schreibt mir Käthe aus Neunkirchen-Seelscheid: Stefan, die Hühner gehören in die Suppe. Oder ausgetauscht. Ich gebe das mal alles so weiter, Käthe, an Joachim Augner. Ich meine, vielleicht hat er ja im Stall eine Hühnerreservestange.
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0: Wir kommen zum Tier der Woche. Es ist Montag, 13.15 Uhr und wir reden jetzt mal nicht von den Hühnern. Da haben wir heute schon genug drüber gesprochen. Wir sprechen von Rüde Flo vom Tierschutzverein 4Animals. Die haben in Nordrhein-Westfalen bei uns in Essen eine Hundeauffangstation. Und unsere Tierfahrfrau, die ist auch da, aus dem WDR-Fernsehen, Simone Sombecki. Grüß dich, Simone.
1: Hallo Stefan.
0: Also Tierschutztiere gibt es ja bei uns in Nordrhein-Westfalen ganz schön viele. Sieht man ja auch jeden Sonntag bei dir in der Sendung. Bei Rüde Flo sagst du, das ist ein besonderer Hund für besondere Menschen. Erzähl die Geschichte.
1: Oh, weißt du, Flo, das ist einfach so ein Hund, der wird sich niemals aufdrängen, ne? Sich nie in den Vordergrund stellen. Der verträgt sich mit anderen Hunden, der ist ruhig, der schläft viel, ist entspannt. So kleine Spaziergänge im gemütlichen Tempo und sein Leben ist total tutti. Das ist einfach ein völlig relaxter, zurückhaltender Gentleman.
0: Ja.
1: Und so mit 9,5 Jahren im besten Alter.
0: So sieht das auch aus auf dem Foto, das wir auf wdr4.de haben. Warum ist Flo denn überhaupt auf Zuhause-Suche?
1: Also der Tierschutzverein 4Animals, der hatte ihn schon vor längerer Zeit gut vermittelt, aber sein Herrchen ist leider verstorben. Mhm. Und deshalb haben sie ihn natürlich wieder zurückgenommen und jetzt ist er wieder auf der Suche.
0: Traurige Geschichte, aber du hast gerade schon erwähnt, er hat einen tollen Charakter. Beschreib ihn nochmal, das Foto hat ja jetzt nicht jeder vor Augen, was ich hier sehe.
1: Mhm. Also ich finde, der ist eine absolut gelungene Mischung, ne? So wunderschöne braune Augen, ist schwarz-weiß, so wie so ein Oreo-Keks, 58 cm groß, also mehr lang als hoch.
0: Wenn er diesen Keks nicht gefressen hat, ne?
1: Genau, davon hat er ein paar zu viel gefressen, er hat ein bisschen zu viel auf den Rippen,
0: okay.
1: Mein Herrchen konnte sich nicht mehr kümmern und der hat so ganz weiche, lange Schlappohren und dazu noch eine lange Nase.
0: Ja, wohin könnte er?
1: Also ein ruhiges Zuhause bei Menschen, die viel Zeit für ihn haben, das wäre perfekt. Der würde echt super, super, super zu älteren Menschen passen, ne? Die eben genauso entspannt und besonders sind wie Flo, die einfach so das gemeinsame Leben mit Hund einfach so richtig genießen.
0: Sagt unsere Tierfachfrau Simone Sombecki aus dem WDR-Fernsehen. Montags ist sie bei WDR4 im Radio. Und wenn Sie jetzt sagen, ja, wie sieht denn der Junge aus? Den Gentleman können Sie anschauen auf der WDR4 Homepage. Filmchen und alles, was dazugehört, finden Sie dort auch.